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0: stärker in die Preise an den Tankstellen ein. Sie soll das Tanken um rund 12 Cent pro Liter billiger machen durch eine Steuersenkung und eine Margenbegrenzung. Michael Fröschl berichtet.
1: 12 Cent weniger pro Liter Benzin oder Diesel, das sind 6 Euro Ersparnis bei einer 50 Liter Tankfüllung. Dafür greift die Regierung stärker als zuletzt in die Preise ein. Die Mineralölsteuer sinkt um 6,7 Cent pro Liter, die Gewinnmarge der Mineralölunternehmen um 3,5 Cent. Mit der geringeren Mehrwertsteuer kommt man auf die 12 Cent. Das Tanken an der Zapfsäule wird aber nicht sofort billiger, erwartet Johannes Mayer von der E-Control.
2: Genauso wie zu Beginn der Spritpreisbremse Ende März, Anfang April ist es so, dass das ein paar Tage typischerweise dauert.
1: Weil einige Tankstellen den Sprit, den sie noch auf Lager haben, zu einem höheren Preis verkaufen werden. Die erweiterte Spritpreisbremse gilt vorerst für 2 Monate, Oktober und November.
0: In der Schweiz sind heuer rund 5,5% des Eisvolumens geschmolzen. Das gab das schweizerische Gletschermessnetz bekannt. Ursache seien Schneemangel und hohe Sommertemperaturen. Auch in Österreich erwarten Fachleute erhebliche Verluste. Die frühere Gesundheits- und Familienministerin Andrea Kudolski ist tot. Sie ist ihrer Krebserkrankung erlegen. Die ausgebildete Ärztin hat ihre Krankheit schon vor Jahren öffentlich gemacht, um anderen Patienten Mut zu machen. Niklas Lercher berichtet.
3: Ab 2007 ist die Ärztin Andrea Kudolski für 2 Jahre Gesundheits- und Familienministerin. In dieser Zeit fällt Kudolski immer wieder mit öffentlichkeitswirksamen Auftritten auf. Beim Liveball läuft sie etwa als Model über den Laufsteg. Die frühere ÖVP-Politikerin ist streitbar, aber durchaus selbstkritisch und nachdenklich.
4: Dass man letztendlich ein Mensch ist als Politiker, mit Wünschen, mit Bedürfnissen, mit Fehlern. Mit Schwächen.
3: Vor 2 Jahren bekommt Kudolski die Diagnose Darmkrebs. Seitdem engagiert sie sich öffentlich im Kampf gegen den Krebs.
5: Wenn man in dieser Situation versucht, stark zu sein, für sich, für die anderen, für die Angehörigen, für die Freunde, aber letztlich auch immer wieder mal in Tränen ausbricht. Und das darf sein.
3: Bis zuletzt ist Kudolski aber auch der Politik verbunden. Bei den Verhandlungen für die Dreierkoalition hat sie die NEOS beraten.
0: Tech-Milliardär Elon Musk soll die amerikanische Kriegsführung der Zukunft mitgestalten. Dabei geht es um den Einsatz autonomer Waffen und KI. Wie das Pentagon mitteilt, erwartet US-Verteidigungsminister Hegseth Ergebnisse binnen 120 Tagen. Der Einsatz von Waffensystemen und künstlicher Intelligenz hatte zuletzt zu einem Streit zwischen dem Pentagon und der KI-Firma Anthropic geführt. Anthropic weigerte sich, dem Verteidigungsministerium die Nutzung seiner Technologie zu erlauben. Das waren die Nachrichten mit Christina Greinz.
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1: Na mikrofon Christina Greins, guten Morgen. In Österreich tritt heute eine Paketsteuer in Kraft. Sie gilt für Bestellungen auf große Online-Plattformen. Maria Kern aus unserer Wirtschaftsredaktion, wie hoch ist denn diese Steuer und wer muss sie bezahlen?
2: Also betroffen von der Steuer sind Online-Plattformen wie Amazon, Temu und Co. mit einem Jahresumsatz von mehr als 100 Millionen Euro. Indirekt trifft die Steuer aber auch viele kleine Händler, die ihre
1: Produkte... Denn diese Steuer und wer muss sie bezahlen?
2: Also betroffen von der Steuer sind Online-Plattformen wie Amazon, Temu und Co. mit einem Jahresumsatz von mehr als 100 Millionen Euro.

0: Der Finanzminister rechnet mit Einnahmen von 280 Millionen Euro pro Jahr und will damit die Senkung der Mehrwertsteuer auf Grundnahrungsmittel finanzieren. Ob die Abgabe aber dauerhaft so viel Geld einbringen wird, bleibt abzuwarten, denn einige Händler wollen die Steuer rechtlich bekämpfen. Bis es zu einer rechtskräftigen Gerichtsentscheidung kommen wird, werden aber wohl mehrere Jahre vergehen.
1: Berichtet Maria Kern. Die EU-Innenministerinnen und Minister kommen heute in Luxemburg zusammen, um über die Asyl- und Migrationspolitik zu beraten. Der Rat soll laut Agenda grünes Licht für die umstrittene EU-Rückführungsverordnung geben. Österreich wird von Innenminister Kahner von der ÖVP vertreten. Nach dem vereitelten Anschlag auf einem Flug nach Tel Aviv sind weiterhin viele Fragen offen. Der Flug der emiratischen Gesellschaft Fly Dubai war gestern auf dem Weg von Dubai nach Israel, als es zu einer Auseinandersetzung im Cockpit kam. Israels Regierung geht von einem versuchten dschihadistischen Terroranschlag aus. Barbara Tschandl berichtet.
2: Unter großem Jubel werden die Passagiere gestern am Flughafen Ben Gurion in Tel Aviv willkommen geheißen. Viele von ihnen stehen noch immer unter Schock. Israelischen Medien zufolge ist es im Cockpit von Flug FZ-1073 zu einem Messerangriff gekommen. Kurz darauf sei der angreifende Pilot, der aus dem Oman stammen soll, von Passagieren überwältigt worden. Die Maschine konnte im saudi-arabischen Tabuk notlanden. Ob es sich um einen Terroranschlag gehandelt hat, wollte Israels Ministerpräsident Benjamin Netanyahu gestern am Abend nicht bestätigen. Dafür sei es noch zu früh, sagt er. Es sei aber kein Geheimnis, dass der Iran Israelis im Ausland ins Visier nehmen will, sagt Netanyahu. Gesicherte Angaben zum Motiv des mutmaßlichen Angreifers gibt es jedenfalls noch nicht. Die Untersuchungen dazu laufen.
1: Die frühere Gesundheitsministerin Andrea Gdolski ist 63-jährig verstorben. Gdolski hatte seit längerem an einer Krebserkrankung gelitten. In die Regierung hatte die Ärztin und Personalvertreterin vor fast 20 Jahren die ÖVP entsandt. Später stellte sie ihre Expertise den NEOS zur Verfügung. Auch für das Land Burgenland war sie in ihren späteren Jahren tätig. Das waren die Nachrichten mit Christina Goenz.
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1: Am Mikrofon Christina Koenz, guten Morgen. Um die zuletzt gestiegenen Spritpreise zu senken, greift die Bundesregierung stärker in die Preise an den Tankstellen ein. Die erweiterte Spritpreisbremse tritt heute in Kraft. Sie soll das Tanken um rund 12 Cent pro Liter billiger machen. Wie kommt die Entlastung genau zustande, Michael Fröschl aus unserer Wirtschaftsredaktion?
2: Durch eine Steuersenkung und einen Eingriff in die Gewinnmargen. Der Staat senkt die Mineralölsteuer um 6,7 Cent pro Liter. Der höchste Abschlag bis jetzt. Zu Beginn der Spritpreisbremse im April waren es 5 Cent. Außerdem werden die Gewinnmargen der Mineralölunternehmen per Verordnung um 3,5 Cent gekürzt. Weil dadurch auch die zu zahlende Mehrwertsteuer zurückgeht, ergibt sich eine Gesamtentlastung von 12 Cent pro Liter.
1: Und wie schnell wird das an der Zapfsäule ankommen? Also wann wird tanken dann wirklich billiger?
2: Nicht sofort, erwartet Johannes Mayer von der Regulierungsbehörde E-Control, die die Einhaltung der Spritpreisbremse überwacht.
3: Genauso wie
2: 12 Cent pro Liter.
1: Und wie schnell wird das an der Zapfsäule ankommen? Also wann wird tanken dann wirklich billiger?
2: Nicht sofort, erwartet Johannes Mayer von der Regulierungsbehörde.

0: Der Fall des deutschen Schauspielers und Musikers Jimmy Blue Ochsenknecht wird heute am Landesgericht Innsbruck in Tirol neu aufgerollt. Es geht um eine nicht bezahlte Hotelrechnung über 14.000 Euro nach einer Geburtstagsfeier. Der Fall wurde bereits mit einer Diversion erledigt. Nach einer Berufung der Staatsanwaltschaft ist diese aber hinfällig. Deshalb wird neu verhandelt. Ochsenknecht wird selbst nicht zur Verhandlung erscheinen. Bei der ersten geplanten Hinrichtung einer Frau im US-Bundesstaat Tennessee seit mehr als 200 Jahren ist es vor kurzem offenbar zu Komplikationen gekommen. Christa Pike wurden zwei Giftspritzen verabreicht. Die 50-Jährige lebe laut Behörden allerdings noch und wurde in ein Krankenhaus gebracht. Barbara Chandl berichtet.
1: Um 20.26 Uhr Ortszeit wurden der Frau zwei Giftspritzen injiziert, das berichten Zeugen der Hinrichtung. Wenig später teilt der zuständige Richter den Anwälten aller Beteiligten mit, dass Christa Pike nicht für tot erklärt worden sei. Sie hat sich nach zwei Spritzen aufgesetzt und um sich gesehen. Das ist alles nicht normal, so eine Zeugin. Pike wurde zur medizinischen Notfallversorgung in ein Krankenhaus gebracht. Ein Berufungsgericht hatte ihre Hinrichtung gestern zunächst gestoppt, weil Zweifel an der Rechtmäßigkeit der Verurteilung aufgekommen waren. Der Staat ist sofort gegen den Hinrichtungsstopp beim US-Höchstgericht vorgegangen. Dieses hat dem Eilantrag dann stattgegeben. Pike war 1996 für den Mord an einer damals 19-Jährigen zum Tode verurteilt worden. Sie selbst war zum Tatzeitpunkt 18 Jahre alt.
0: Das waren die Nachrichten mit Christina Greunz.
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1: Am Mikrofon Christina Kreuz. Asyl und illegale Einwanderung beherrschen einmal mehr das heutige Ratstreffen der EU-Innenminister in Luxemburg. Die Minister werden final grünes Licht für die Abschiebeverordnung geben. Am Programm steht auch ein Plan zur Stärkung der EU-Grenzschutzagentur Frontex. Überschattet wird das Treffen vom Massenansturm zehntausender Menschen auf die spanische Exklave Ceuta an der nordafrikanischen Küste im Sommer. Aus Luxemburg berichtet Tim Kupal.
2: Der spanische Innenminister berichtet über die derzeitige Lage in Ceuta. EU-Innenkommissar Brunner über seine Pläne, die Grenzschutzagentur Frontex besser für solche Vorfälle zu rüsten. Es ist ein Ausnahmefall, auf den die EU mit Ausnahmeregeln antworten will, sagt EU-Innenkommissar Magnus Brunner. Ein neuer europäischer Notfallrahmen, der den Mitgliedstaaten erlaubt, auf Szenarien zu antworten, wenn Massenfluchtbewegungen inszeniert und als Waffe eingesetzt werden. Deutschlands Innenminister Alexander Dobrindt.
3: Also bewusst dann nicht den Prozess der normalen Asylverfahren in Gang setzt, weil eine Ausnahmesituation identifiziert ist.
2: Kritiker bedeutet das übersetzt einfach das Außerkraftsetzen des Asylrechts an den EU-Außengrenzen. Österreich ist hier in Luxemburg heute durch Innenminister Gerhard Karner, ÖVP, vertreten.
1: Ab heute tritt die Spritpreisbremse der Regierung in Kraft. Enden soll sie am 30. November. In den 2 Monaten sollen sich die Autofahrerinnen und Autofahrer in Summe 12 Cent je Liter Benzin und Diesel sparen. Dafür wird die Mineralölsteuer um 6,7 Cent gesenkt. Hinzu kommt der Regierung in Kraft. Enden soll sie am 30. November. In den 2 Monaten sollen sich die Autofahrerinnen und Autofahrer in Summe 12 Cent je Liter Benzin und Diesel sparen. Dafür wird die

0: 1000 Euro nach einer Geburtstagsfeier. Der Fall wurde bereits mit einer Diversion erledigt. Nach einer Berufung der Staatsanwaltschaft ist diese aber hinfällig. Roman Wagner berichtet.
1: Verhandelt wird heute ohne den Hauptdarsteller. Jimmy Blue Ochsenknecht kommt nicht nach Innsbruck. Laut dem Gericht sei das auch nicht mehr nötig. Hintergrund ist eine Hotelrechnung über rund 14.000 Euro. Die war nach einer Geburtstagsfeier in Kirchberg vor 5 Jahren offen geblieben. Ochsenknecht musste sich dafür schon einmal vor Gericht verantworten. Das Ergebnis war eine diversionelle Einigung. Eine Geldstrafe von 18.000 Euro, dafür aber keine Verurteilung. Die Staatsanwaltschaft erhob dagegen Beschwerde mit Erfolg. Deshalb wird das Verfahren heute neu aufgerollt. Als einziger Zeuge ist der Hotelier aus Kirchberg geladen. Angesetzt ist der Prozess für 1 Stunde. Bei einer Verurteilung droht Ochsenknecht eine Freiheitsstrafe von bis zu 3 Jahren.
0: Das waren die Nachrichten mit Christina Kreuz.
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1: Am Mikrofon Christina Gointz. In Österreich ist die Zahl der Arbeitslosen erneut gestiegen. Im September waren beim AMS inklusive Schulungsteilnehmer mehr als 380.000 Menschen gemeldet. Im Vergleich zum Vorjahr steigt die Arbeitslosenquote um 1,6%. Volker Obermeier berichtet.
2: Besonders stark gestiegen ist der Anteil der Frauen. Das Plus beträgt mehr als 5%. Das liegt vor allem daran, dass mehr Frauen dem Arbeitsmarkt zur Verfügung stehen, durch die schrittweise Anhebung des Pensionsalters sowie die Bildungskarenz neu, so das AMS. Bei den Männern ist die Zahl der Arbeitslosen hingegen leicht gesunken um 0,6%. Hier macht sich der zarte Konjunkturaufschwung bemerkbar, etwa in der Baubranche. Die Arbeitslosenquote für den September beträgt in Österreich 7,1%.
1: Ab heute gilt die Paketsteuer. Sie verteuert viele Online-Bestellungen. Versandhändler mit mehr als 100 Millionen Euro Umsatz in Österreich müssen die Steuer in Höhe von 2 Euro pro Paket oder Bestellung bezahlen. Inklusive Umsatzsteuer sind es 2,40 Euro. Die betroffenen Unternehmen werden die Mehrkosten an die Kunden weiterreichen. Nach der Gewalttat auf einem Flug nach Tel Aviv hat Israels Ministerpräsident Netanyahu den Mut des angegriffenen Piloten gewürdigt und spricht von einem Helden. Trotz schwerer Stichverletzungen habe der indische Flugkapitän Widerstand geleistet, die Cockpittür geöffnet und es Passagieren ermöglicht, den Angreifer zu überwältigen. Auch Indiens Premier würdigte den Piloten als Helden. Israels Regierung geht bei dem Vorfall in der Fly Dubai-Maschine von einem versuchten dschihadistischen Anschlag aus. Der mutmaßliche Angreifer ist in Haft, sein Motiv ist noch nicht geklärt. Vor allem in Wien sind sie auf Radwegen kaum zu übersehen. E-Mopeds, oft von Lieferdiensten genutzt. Ab heute dürfen E-Mopeds in ganz Österreich nicht mehr auf Radwegen fahren. Sie müssen auf die Fahrbahn, weil sie als Kraftfahrzeuge gelten. Verena Bruha berichtet.
3: E-Moped-Fahrer und Fahrerinnen brauchen ab sofort eine Zulassung, erklärt ÖMTC-Verkehrsjurist Martin Hoffer. Außerdem:
4: Sie brauchen als Lenker auch eine Lenkberechtigung, zumindest der Klasse A.
1: Müssen auf die Fahrbahn, weil sie als Kraftfahrzeuge gelten. Verena Bruha berichtet.
3: E-Moped-Fahrer und Fahrerinnen brauchen ab sofort eine Zulassung, erklärt ÖMTC-Verkehrsjurist Martin Hoffer. Außerdem:

0: Fahrzeuge können nicht mehr zugelassen werden. Hofer rät abzuwarten und fordert eine Lösung von Politik und Behörden. Wer die Vorgaben nicht erfüllt, riskiert eine Anzeige und Strafen bis zu 10.000 Euro.
1: An allen Schulen Italiens gilt jetzt ein Verschleierungsverbot. Ab dem nächsten Schuljahr gilt in allen ersten Klassen zudem eine 30%-Grenze für ausländische Kinder, die nicht ausreichend Italienisch beherrschen. Das waren die Nachrichten mit Christina Greunz. Das Wetter.
2: Ungewöhnlich warm für Oktober wird es heute mit 17 bis 25 Grad. Mit teils föhnigem Südwind vom Salzkammergut ostwärts sogar bis zu 27 Grad. Zudem gibt es jede Menge Sonnenschein und meist nur dünne Schleierwolken. Die Nebelreste in Osttirol, Kärnten und im Lungau lösen sich auf. Dichter werden die Wolken allmählich jedoch in Vorarlberg und im Tiroler Oberland. Hier sind gegen Abend einzelne Regenschauer möglich. Morgen eine Spur weniger warm und im Westen wechselhaft mit ein paar Regenschauern. Sonst erneut einiges an Sonne. So viel zum Wetter mit Nicola Biermeier.

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1: Mikrofon Christina Kreuz. Tech-Milliardär Elon Musk soll die amerikanische Kriegsführung der Zukunft mitgestalten. Und dabei geht es auch um KI-gesteuerte autonome Waffen. US-Verteidigungsminister Pete Hegseth hat ein Forschungsprojekt angekündigt, das unter anderem von Musk und einem Drohnenunternehmer angeführt werden soll. Ergebnisse soll es schon in einem halben Jahr geben. Barbara Chandl berichtet.
2: Eigenständig agierende Waffensysteme mit künstlicher Intelligenz. Das will US-Verteidigungsminister Pete Hegseth vorantreiben und hat das schon mit der Firma Anthropic einzufädeln versucht. Diese weigerte sich allerdings, dem Pentagon die Nutzung seiner Technologie in autonomen Waffen und auch zur Massenüberwachung von Amerikanern zu erlauben. Jetzt soll es unter anderem Elon Musk richten.
3: Heute nutzen wir eine einzigartige Stärke der USA, über die unsere Gegner nicht verfügen. Große Denker und Macher, die kreative Lösungen für die Konflikte von morgen liefern werden.
2: So der US-Verteidigungsminister. Bei dem Projekt geht es Hegseth um das Thema der autonomen Kriegsführung, also den Einsatz von Waffensystemen und künstlicher Intelligenz, die ohne direktes menschliches Eingreifen aktiv sein und auch Angriffe ausführen können.
1: Italien will den Aufbau von Abschiebezentren weiter vorantreiben. Bis Ende des Jahres will das Land insgesamt 10.000 Menschen in ihre Herkunftsländer schicken. Dafür sollen 6 neue Abschiebezentren entstehen, unter anderem in Trentino, Südtirol und der Toskana. Die neuen Zentren sollen zu den bereits bestehenden Einrichtungen in Italien und den beiden in Albanien hinzukommen. Eigentlich hätte heute schon die elektronische Version des neuen Eltern-Kind-Passes starten sollen. Wegen technischer Probleme ist das aber um ein Jahr verschoben worden. Das Untersuchungsprogramm wird aber trotzdem jetzt schon um zusätzliche Beratungen und Untersuchungen erweitert. Werdende Eltern bekommen zum gelben papierenen Pass nun ein Zusatzheft. Veronika Mauler berichtet.
4: Neu kommt unter anderem eine 4. Ultraschalluntersuchung, eine 2. Hebammenberatung und ein Gesundheitsgespräch. Die Gesundheitsstaatssekretärin Ulrike Königsberger-Ludwig von der SPÖ sagt, es sei wichtig, auch auf die Psyche zu schauen.
5: Ob junge Familien Unterstützung brauchen, und da ist eben mit diesem Gesundheitsgespräch, das entweder bei den Hebammen oder Ärztinnen durchgeführt werden kann, oder auch mit den 2 Hebammenberatungen sicher ein wirklicher Meilenschritt gelungen.
4: Der Obmann der österreichischen Gesundheitskasse Peter McDonald betont, dass 17 Millionen Euro investiert werden. Was noch fehlt, ist die Digitalisierung. Der elektronische Eltern-Kind-Pass wurde um ein Jahr verschoben.
6: Ich bin auch nicht sehr glücklich darüber, dass man das jetzt nicht zeitgleich geschafft hat. Die Umsetzung scheitert eher noch am Implementieren.
4: Dass 17 Millionen Euro investiert werden. Was noch fehlt, ist die Digitalisierung. Der elektronische Eltern-Kind-Pass wurde um ein Jahr verschoben.
6: Ich bin auch nicht sehr glücklich darüber, dass man das jetzt nicht

dichtere Wolken sind allmählich in Vorarlberg und Tirol dabei und westlich von Innsbruck sind gegen Abend einzelne Regenschauer möglich. Es wird sehr warm für die Jahreszeit mit 17 bis 25 Grad, mit teils kräftigem Südwind vom Salzkammergut ostwärts sogar bis zu 27 Grad. Morgen eine Spur weniger warm, im Westen wechselhaft mit einzelnen Schauern, sonst erneut einiges an Sonne. Soviel zum Wetter mit Nicola Biermeier.

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1: Ura je 12:30.
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3: Willkommen zum Mittagsjournal heute mit diesen Themen. Arbeitslosigkeit in Kärnten steigt mit großen regionalen Unterschieden. Heiße Debatte im Landtag über die Asylpolitik. Wie viel Bildschirmzeit ist für Kinder und Jugendliche noch kein Gesundheitsrisiko? Darüber diskutieren Fachleute in Villach. Und das Wetter bringt heute viel Sonne und außergewöhnliche Temperaturen.
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3: Horst Sattlecker begrüßt Sie am Mikrofon. Die Arbeitslosigkeit hat österreichweit im September weiter zugenommen um 1,6%. Weniger stark, aber dennoch nimmt auch in Kärnten die Zahl der beim AMS gemeldeten Jobsuchenden zu. 18.462 Menschen in Kärnten sind arbeitslos oder in einer Schulung. Das ist ein Plus von 1,2% gegenüber dem September des Vorjahres. Betroffen sind vor allem Frauen und Jugendliche. Mehr von Birgit Rumpf-Buckelsheim.
5: Über das bisherige Jahr gesehen hält sich der Arbeitsmarkt in Kärnten stabil. Der September zeigt dennoch, es wird enger. Vor allem für Frauen, deren Arbeitslosigkeit um 5% gestiegen ist. Dazu sagt der Geschäftsführer des Arbeitsmarktservice Kärnten, Peter Wedenick.
6: Betrachtet man die Branchen, so haben wir eher zunehmend im Bereich Bürobereich, also Reinigung, teilweise auch im Handel und im Tourismus. Auf der einen Seite haben wir doch eine stärkere Zunahme von Frauen im höheren Alter, das heißt über 60. Das heißt in weiterer Folge, dass hier das geänderte Pensionsantrittsverhalten dementsprechend sich auch auf den Arbeitsmarkt stärker auswirkt.
5: Im Steigen ist auch die Zahl der arbeitslosen jungen Menschen zwischen 20 und 24 Jahren. Denn die Jüngeren werden von Kursen und Maßnahmen des AMS stärker aufgefangen. Wedenick.
6: So sind es vor allem die schwächende Nachfrage im Bereich Handel und Tourismus, die hier Jugendlichen weniger Chancen geben, am Arbeitsmarkt unterzukommen. Erfreulich hingegen entwickelt sich die Entwicklung im Bereich Metall-Elektro. Hier haben wir jedoch einen stärkeren Anstieg an offene Stellen zu verzeichnen, aber auch im Gegenzug dazu auch eine abnehmende Arbeitslosigkeit. Insgesamt haben wir in dieser Branche mehr offene Stellen als arbeitslos vorgemerkte Personen.
5: Metaller und Elektriker werden also gesucht. Im Handel und auch im Tourismus ist es derzeit schwieriger. Das zeigt auch ein Blick auf die offenen Lehrstellen. Es gibt derzeit weniger Ausbildungsplätze in der Wirtschaft als Lehrstellen suchende Jugendliche.
3: Zur Politik in der europapolitischen Stunde des Kärntner Landtages ist es heute Vormittag um die Asyl- und Migrationspolitik und die Auswirkungen auf Kärnten gegangen, vorgeschlagen vom Team Kärnten. Wie erwartet ist es dabei zwischen den Parteien zu gegenseitigen Schuldzuweisungen gekommen. Die Freiheitlichen werfen SPÖ und ÖVP eine verfehlte Politik vor. Die Regierungskoalition wirft im Gegenzug der FPÖ Panikmache vor. Mehr von Martina Steiner.
7: Wie sehr man mit Zahlen Politik machen kann, mit durchaus unterschiedlichen Positionen, wurde heute im Landtag bewiesen. SPÖ und ÖVP haben immer wieder den Rückgang der Asylbewerberzahlen betont. Im Gegensatz dazu seien diese von jenen in der Zahl von Innenminister Herbert Kickl stark gesunken, sagt auch EU-Abgeordneter Andreas Schieder, SPÖ.
8: Ordnen statt Spalten in diesem Land zuzulassen. Und das heißt auch zu schauen, dass die Leute, die kein Recht haben, hier zu sein, auch wieder aus dem Land.
7: FPÖ-Klubobmann Erwin Angerer dagegen verweist auf die Kriminalstatistik.
9: Neuer Höchststand bei den Asylwerbern, was hier kriminal
2: Daten und Kriminaldelikte betrifft.
7: Mit dem Asyl- und Migrationspakt würden Abschiebungen in Zukunft zunehmen, hält ÖVP-EU-Abgeordneter Alexander Bernhuber fest.
9: Wo es jetzt wirklich geht um stärkeren Grenzaußenschutz, klarere Verfahren.
7: Und Landtagsabgeordneter Michael Mayer, ebenfalls ÖVP, betont.
10: Und in Österreich setzen wir zusätzlich auf die Rückkehrzentren und eine verpflichtende Rückkehrberatung.
11: Das ist zumindest ein Schritt, aber das ist bedeutend zu wenig. Europa braucht eine Außengrenze, die diesen Namen auch verdient.
7: Ergänzt Team Kärnten-Klubobmann Gerhard Köfer. Die freiheitliche EU-Abgeordnete Elisabeth Dieringer spricht die Auswirkungen auf Schulen und die Überlastungen der Lehrer an.
12: Da haben wir Klassen, wo wir mittlerweile unsere Lehrerinnen mit mehr als dem beschäftigen, was sie machen sollen, nämlich mit der Bildungsvermittlung. Die sind mittlerweile Sozialbetreuer worden, die sind mittlerweile Sprachtrainer, die sind alles gleichzeitig.
7: NEOS-Abgeordnete Nicole Stürk dazu.
13: Genau deswegen wurde die Deutschförderung gerade reformiert, um sicherzustellen, dass jene Schulen, die hier mehr Bedarf haben, diesen auch bekommen.
7: Dass Asyl nicht gleich Migration ist, betont Landeshauptmann Daniel Fellner, SPÖ, denn
14: Null Migration heißt geschlossene Pflegeheime. Null Migration heißt geschlossene Hotelküchen. Null Migration heißt stillstehende Baustellen.
7: Soweit die Debatte zur Asyl- und Migrationspolitik der EU und die Auswirkungen auf Kärnten heute im Kärntner Landtag.
3: Opfer einer Phishing-Attacke dürfte die Geschäftsführung des Villacher Tourismusverbandes geworden sein. Fast 600 E-Mails sind unter ihrer offiziellen Mailadresse verschickt worden mit dem Betreff Rechnung und Zahlungsaufforderung. Im Mail war zudem ein Link zu einer PDF-File platziert. Meist dienen diese dazu, Viren oder Trojaner auf dem Gerät zu installieren. Innerhalb von 15 Minuten wurde die Mailadresse von der IT-Firma des Verbandes vom Netz genommen und eine neue aufgesetzt und eine Warnung verschickt, nicht auf die Spam-Nachrichten zu reagieren. Der Flughafen Klagenfurt hat im Juli und August knapp 40.000 Passagiere abgefertigt, um 13% weniger als im Jahr davor. Die Starts und Landungen sind noch stärker zurückgegangen. Das zeigen aktuelle Auswertungen der Statistik Austria. Österreichweit lag das Passagierminus an den Flughäfen im Schnitt bei 5%. Wie viel Bildschirmzeit am Handy, Tablet, Fernseher und Co. ist für Kinder und Jugendliche noch in Ordnung? Ab wann wird sie problematisch? Mit solchen Fragen beschäftigen sich Fachleute derzeit bei der Jahrestagung der Österreichischen Gesellschaft für Kinder- und Jugendheilkunde in Villach. Isolde Notnagel hat darüber mit der Psychologin und Wissenschaftlerin Anna Fellenhofer gesprochen.
15: Wir haben leider nicht die Studien, die es dafür bräuchte, und zwar Langzeitstudien, die uns ermöglichen, Kinder über längere Zeit zu begleiten und dann festzustellen, ja, was ist wirklich ursächlich verantwortlich für eine psychische Störung oder psychische Probleme? Was ist ursächlich verantwortlich für körperliche Probleme, Übergewicht beispielsweise oder auch Schlafstörungen, Kurzsichtigkeit? In Einzelbereichen kann man das schon ja ungefähr sagen, beispielsweise in Bezug auf die Kurzsichtigkeit, die zugenommen hat. Da gibt es gute Effektstärken, die wir berichten können. Aber im Grunde wünschen wir uns Langzeitstudien.
16: Abgesehen von der Kurzsichtigkeit weiß man auch schon kausale Zusammenhänge mit Schlafstörungen, mit Konzentrationsstörungen, solcher Art von Krankheiten.
15: Also Schlafstörungen, ja. Da gibt es auch gute Zusammenhänge oder konsistente Zusammenhänge, die berichtet werden. In Bezug auf Aufmerksamkeitsstörungen ist die Studienlage etwas unklarer. Eben weil wir Kinder nicht langfristig begleitet haben mit Studien bisher und die Aufmerksamkeit von sehr, sehr vielen verschiedenen Faktoren beeinflusst werden kann. Beispielsweise gibt es einen Zusammenhang zwischen ADHS und problematischer Mediennutzung, wo wir aber es immer mit der Frage des Henne-Ei-Problems zu tun haben, was ist zuerst da? Die problematische Mediennutzung, ist der dann eine Aufmerksamkeitsproblematik folgt oder eine zugrunde liegende ADHS, das ist ja eine Neuroentwicklungsstörung ist, aus der sich dann in der Folge als Kompensationsmechanismus beispielsweise die problematische Mediennutzung entwickelt. Also das muss man immer ganz genau prüfen.
3: Sagt Psychologin Anna Fellenhofer im Interview mit Isolde Notnagel. Die Tagung der Kinder- und Jugendärzte in Villach mit dem Schwerpunkt Handynutzung und die Sitzung des Kärntner Landtags sind auch Themen in Kärnten heute ab 19 Uhr in ORF 2.
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4: Am Mikrofon ist Hans-Jürgen Pier. Nach dem gestrigen Messerangriff eines Co-Piloten auf den Piloten eines Fly Dubai-Flugs nach Tel Aviv ist das Motiv weiter unklar. Der mutmaßliche Täter ist nach der Notlandung in Saudi-Arabien festgenommen worden. Die israelischen Passagiere sind am Abend sicher in Tel Aviv gelandet. Teresa Kulovic berichtet.
5: Feierlich werden gestern Abend die 174 Passagiere der Fly Dubai-Maschine am Flughafen Ben Gurion in Tel Aviv empfangen. Jenen Mann, der den angreifenden Co-Piloten überwältigt haben soll, lädt Premier Netanyahu am Abend noch zu sich, bezeichnet ihn und auch den indischen Piloten als Helden. Durch ihren Mut und Einsatz habe ein israelisches 9-11-Szenario verhindert werden können, sagt Netanyahu. Das Motiv des angreifenden Co-Piloten ist noch unklar. Behörden und Geheimdienste in Saudi-Arabien, Israel und auch den Emiraten untersuchen nun, was genau der Pilot, der aus dem Oman stammen soll, geplant hatte. Es geht auch um die Frage, wie es möglich war, dass ein Pilot aus einem Land, mit dem Israel keine diplomatischen Beziehungen pflegt, am Steuer eines Flugzeugs nach Israel sitzen konnte. Strenge israelische Sicherheitsprotokolle für den Flugverkehr verbieten das eigentlich.
4: Die Arbeitslosigkeit in Österreich steigt weiter. Im September waren rund 381.000 Menschen auf Jobsuche oder in Schulungen, um 1,6% mehr als vor einem Jahr. Nur in Wien ist die Arbeitslosigkeit leicht gesunken. Im Zuge der sogenannten Reformpartnerschaft wollen Bund, Länder und Gemeinden Bürokratie abbauen und die Verwaltung effizienter machen. Mit einem Gemeindepaket sollen die Gemeinden einfacher zusammenarbeiten und Daten austauschen können. Niklas Lercher berichtet.
6: Von Anträgen bis Förderungen. Bisher haben Gemeinden keinen oder nur eingeschränkten Zugang zu allen erforderlichen Daten. Das soll sich mit einer gemeinsamen Datenplattform ändern, betont Digitalisierungsstaatssekretär Alexander Pröll von der ÖVP.
7: Die Behörde soll nicht 10-mal fragen müssen, habe ich den Wohnort schon, habe ich das Alter schon, habe ich schon den Namen.
6: Einer von 9 Punkten eines Gemeindepakets, auf das sich Bund, Länder und Gemeinden im Rahmen der Reformpartnerschaft geeinigt haben. Darin ebenfalls vorgesehen, Gemeinden sollen einfacher kooperieren können, sagt Pröll, etwa für eine gemeinsame Wasserversorgung.
7: Das spart natürlich einfach Ressourcen. Dann kann die eine Gemeinde sagen, ich kümmere mich um die Wasserversorgung, die andere um die Abfallversorgung.
6: In der ersten Jahreshälfte 2027 sollen die Maßnahmen in Kraft treten. Bis das in allen Gemeinden Österreichs voll ausgerollt ist, wird es aber noch bis zu 2 Jahre dauern.
4: Zwei russische Kampfdrohnen haben in Kiew eine wichtige Brücke beschädigt, die den Westen und Osten der ukrainischen Hauptstadt verbindet, teilte Bürgermeister Klitschko vor kurzem mit. Der U-Bahn-Verkehr über die Brücke ist eingestellt worden. Der deutsche Schauspieler Jimmy Blue Ochsenknecht muss wegen einer nicht bezahlten Hotelrechnung in Tirol 34.500 Euro Strafe zahlen. Damit hat das Landesgericht Innsbruck die ursprüngliche Geldbuße fast verdoppelt, nachdem die Diversion aufgehoben worden war. Das Urteil ist noch nicht rechtskräftig. Das waren die Nachrichten mit Anselm Peer. Und jetzt zum Wetter.
8: Strahlend sonnig haben wir es jetzt zum Beispiel in Eisenstadt und in Linz. Und auch am Nachmittag scheint im Großteil des Landes die Sonne. Schwerer tut sie sich allerdings in Vorarlberg und in Nordtirol. Hier ziehen von der Schweiz her nämlich einige Wolken durch und stellenweise kann es kurz regnen. Außerdem bläst in und rund um Niederösterreich starker Wind und die Temperaturen steigen meist auf 18 bis 26 Grad. Für Anfang Oktober wird es also ungewöhnlich warm. Morgen gehen die Temperaturen eine Spur zurück. Zumindest zeitweise scheint wieder die Sonne. Regenschauer gibt es diesmal in Vorarlberg und im Tiroler Oberland aber mehr. Sonst sind Schauer die Ausnahme und der Wind ist nicht mehr so stark. So viel zum Wetter von Nathalie Auer.

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2: Am Mikrofon ist Anselm Peer. Die Arbeitslosigkeit steigt in Österreich seit 3,5 Jahren. Auch im September waren mehr als 380.000 Menschen arbeitslos gemeldet oder in Schulung. Volker Obermeier berichtet.
3: Markant zugelegt hat der Anteil der Frauen, die beim Arbeitsmarktservice gemeldet sind, um mehr als 5%. Zur Begründung sagt AMS-Vorstand Johannes Kopf.
4: Das hat damit zu tun, dass wir ja schrittweise das Frauenpensionsalter anheben, dass vor einem Jahr noch rund 10.000 Frauen in Bildungskarenz waren. Das heißt, dass das gesamte zusätzliche Angebot derzeit nicht zur Gänze aufgenommen werden kann.
3: Zwar sind in Summe noch immer mehr Männer als Frauen als arbeitslos registriert, hier gibt es jedoch ein Minus von knapp 2%. Grund ist die leicht anziehende Konjunktur. Sie bringt wieder mehr Jobs, etwa in der Industrie oder der Baubranche. Leicht gesunken ist auch die Arbeitslosigkeit bei Jugendlichen. Gestiegen hingegen ist sie bei den über 50-Jährigen. In den Bundesländern ist der Zuwachs in Niederösterreich am stärksten, gefolgt von der Steiermark und Vorarlberg.
2: Die Massenflucht zehntausender Menschen aus Marokko ins spanische Ceuta im Sommer hat jetzt auf EU-Ebene ein Nachspiel. Bei ihrem Ratstreffen in Luxemburg sprechen sich mehrere EU-Innenminister dafür aus, in Zukunft bei ähnlichen Massenfluchtereignissen das Asylrecht zu beschränken. Aus Luxemburg, Tim Kupal.
5: Ausnahmeregeln für Ausnahmesituationen. Innenkommissar Magnus Brunner.
6: Das werden wir mit diesem Emergency Response Framework genau besprechen, wie wir das gestalten können.
5: Bei Massenfluchtereignissen wie in Ceuta soll es keine oder nur sehr vereinfachte Einzelfallprüfungen geben. Das fordert Deutschlands Innenminister Alexander Dobrindt.
7: Dass es keine humanitäre Situation gibt, die es notwendig macht, ein Asylverfahren anzuwenden.
5: Fluchtbewegungen als Waffe gegen die EU, als eine Art hybride Kriegsführung. Die Diskussion über robuste Rückführungen sei die notwendige Antwort Europas darauf, sagt Innenminister Gerhard Karner, ÖVP.
8: Wenn offensichtlich es hier einen Ansturm gibt, der nichts mit Asyl zu tun hat, und das war ja letztendlich so in Ceuta, dann kann man nicht mit dem bisherigen System darauf reagieren. Das wäre falsch,
2: sagt Innenminister Karner. Die Zahl der Diskriminierungsfälle in der Privatwirtschaft ist in den vergangenen 2 Jahren um ein Drittel gestiegen. Laut der Gleichbehandlungsanwaltschaft sind fast 9.300 Anfragen bearbeitet worden, vor allem wegen Diskriminierung aufgrund des Geschlechts und der ethnischen Zugehörigkeit. Die österreichischen Universitäten fordern angesichts der Sparpläne jetzt Klarheit von der Regierung. Ende Oktober muss das nächste Uni-Budget feststehen, doch eine angekündigte Regierungsklausur dazu hat bisher nicht stattgefunden. Die EU-Kommission verlost heuer wieder rund 41.000 Interrail-Tickets für Zugreisen quer durch Europa. Bewerben können sich alle in der EU, die heuer 18 geworden sind oder noch werden. Die Anmeldung für das Discover EU-Programm ist bis 15. Oktober möglich. Das waren die Nachrichten mit Anselm Peer. Und jetzt zum Wetter.
9: Spätsommerlich warm geht es durch den Nachmittag. In den Landeshauptstädten messen wir derzeit zwischen 20 Grad in Klagenfurt und 24 Grad in Eisenstadt. Und in den nächsten Stunden wird es noch ein bisschen wärmer. Bis zu 27 Grad sind in Niederösterreich und in Oberösterreich möglich. Dabei haben wir es von Salzburg bis ins Burgenland sonnig. Weiter im Westen gibt es dagegen mehr Wolken und gegen Abend können westlich von Innsbruck einzelne Schauer auftauchen. Der Wind, der bläst weiterhin in und rund um Niederösterreich kräftig. Morgen ist der Wind dann nicht mehr ganz so stark. Die Sonne, die zeigt sich diesmal nur zeitweise und im Westen sind einige Schauer dabei. So viel zum Wetter von Natalie Auer.

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1: Am Mikrofon ist Hans-Jürgen Peer. E-Mopeds dürfen ab heute nicht mehr auf Radwegen unterwegs sein. In Städten sind es vor allem die Essenslieferanten, die von der neuen Regelung betroffen sind. Auf dem Radweg haben die E-Mopeds für viel Unmut gesorgt, doch auch die schlechten Arbeitsbedingungen der Lieferanten sind seit langem ein Thema, berichtet Berthe Tomasowitsch.
2: Wenige Essenslieferanten sind heute auf der Gumpendorfer Straße in Wien unterwegs. Die Passanten wissen über die neue Regelung zu den E-Mopeds Bescheid.
3: Na, mir tut leid die Leute, wissen Sie, weil sind ja arme Menschen, die sowas brauchen.
4: Als Fußgänger weiß man ja oft nie, kommt jetzt ein E-Moped daher und so weiter.
5: Hier im 6. nicht, aber im 10., wo ich wohne, ist schon ein bisschen Freestyle.
6: Und in Berlin war das nochmal extremer.
2: Bei Lieferando waren die Fahrer lange Zeit angestellt. Doch das ist Vergangenheit, sagt Geschäftsführerin Natascha Mautner.
7: Der Branchenstandard scheint ein freies Dienstnehmermodell zu sein. Und deswegen mussten wir uns anpassen, um eben weiterhin kompetitiv zu bleiben.
2: Laut einer internen Umfrage seien die Mitarbeitenden mit dem neuen Modell aber zufrieden. Umschulungskurse für Kuriere in der Umstellungsphase werden nun auch finanziell unterstützt, heißt es.
1: Sollen die Sommerferien vorverlegt werden? Diese Frage ist Anfang des Sommers aufgekommen. Die Argumentation, Ende Juni sei es in vielen Klassenzimmern schon so heiß, dass kaum noch unterrichtet werden könne. Ende August sei das mit kühleren Nächten weniger schlimm. Jetzt flammt diese Debatte wieder auf beim Treffen der Bildungsreferenten der Länder in Vorarlberg. Mehr von Felix Nowak.
8: Die Stadt Wien will das Thema bei der Sitzung einbringen. Heute sind dort die Beamten am Zug. Falls es in dieser Runde Einstimmigkeit geben sollte, dann soll die Vorverlegung auch morgen in der politischen Runde besprochen werden. Eine solche Einstimmigkeit ist allerdings alles andere als sicher. Offen befürwortet hat eine solche Reform im Sommer neben der Wiener Vizebürgermeisterin Emmerling von den Neos nur der Kärntner Landeshauptmann Fellner von der SPÖ. Ausgerechnet der Vorarlberger Landeshauptmann Wallner von der ÖVP war skeptisch. Mit Blick auf Anliegen aus der Wirtschaft hat er die Reform schwierig genannt.
1: In Frankreich weiten sich die gewaltsamen Proteste gegen Missstände an Schulen und Unis weiter aus. In mehreren Städten sind in und rund um Schulen erneut Brände gelegt worden. Allein gestern gab es mehr als 600 Festnahmen. Die französische Regierung hat eine Krisensitzung einberufen. 3 Jahre nach der tödlichen Hundeattacke auf eine Joggerin im Bezirk Perg in Oberösterreich bekommen ihr Ehemann und ihr Sohn 24.000 Euro Schmerzensgeld, das hat das Oberlandesgericht jetzt bestätigt. Die Hundebesitzerin wollte nur 5.000 Euro zahlen. Die Zahl der Flugpassagiere in Österreich ist im Sommer zurückgegangen, im Vergleich zum Vorjahr um rund 5%. Laut der Statistik Austria ist die Zahl der Starts und Landungen in der Hauptreisezeit Juli und August erstmals seit 6 Jahren gesunken. Das waren die Nachrichten mit Anselm Peer.
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1: Am Mikrofon ist Anselm Peer. Seit der Ankündigung von Medienmanager Gerhard Zeiler als SPÖ-Parteichef zur Verfügung stehen zu wollen, sind Tage vergangen. Öffentlich halten sich potenzielle Unterstützer aus den Reihen der Partei aber zurück. Die SPÖ-Länderchefs drängen auf Klarheit. Am Sonntag steht ein Treffen mit dem umstrittenen Bundesparteichef Babler an. Der gibt sich vorab gelassen. Tanja Mahle berichtet.
2: Vor dem Treffen der SPÖ-Landesparteichefs mit dem angeschlagenen Bundesparteichef Babler am kommenden Sonntagnachmittag in Wien will sich auch heute niemand in die Karten schauen lassen, stellvertretend Wiens Bürgermeister Ludwig heute am Rande einer Pressekonferenz.
3: Ich versuche meinen Beitrag zu leisten im Rahmen von vertrauensvollen Gesprächen und führe vertrauensvolle Gespräche vertrauensvoll.
2: Der burgenländische SPÖ-Landesparteichef Doskozil steht sowohl Babler als auch dessen Herausforderer Zeiler ablehnend gegenüber. Doskozils Teilnahme könnte eine gemeinsame Linienfindung der Landesparteichefs erschweren. Babler gibt sich heute jedenfalls gelassen.
4: Wir werden miteinander die Themenlage erörtern, miteinander auch versuchen, gemeinsame Zuglinie zu entwickeln. Sie wissen, das ist eine Aufgabenstellung, die die SPÖ seit vielen Jahren hat.
2: So Babler am Rande des österreichischen Gemeindetags in Salzburg.
1: Aus EU-Ländern sollen mehr Menschen abgeschoben werden, dafür werden die Migrationsregeln verschärft. Die sogenannte Rückführungsverordnung soll nächste Woche in Kraft treten. Die EU-Innenminister und Innenministerinnen haben heute endgültig grünes Licht gegeben. Damit können die EU-Staaten auch in Ländern außerhalb der EU Abschiebezentren einrichten. In Ungarn sind zwei ehemalige Minister der Orbán-Regierung wegen Korruptionsvorwürfen in Untersuchungshaft genommen worden. Miklós Sestak war für nationale Entwicklung zuständig. Ihm wird vorgeworfen, Schmiergelder in Millionenhöhe angenommen zu haben. Ex-Kulturminister Balázs Hankó soll laut Medienberichten öffentliche Gelder zweckentfremdet und damit einen Schaden von fast 50 Millionen Euro angerichtet haben. Der Schneemangel im vergangenen Winter und die große Hitze im Sommer haben für die Alpengletscher dramatische Folgen. Aktuelle Messdaten aus der Schweiz bestätigen jetzt gewaltige Eisrückgänge und die Aussichten sind düster. Karin Goritschnik berichtet.
5: Die Gletscherforscher sprechen von einem katastrophalen Jahr. Die Schweizer Gletscher haben laut Studie allein heuer 5,5% ihrer Eismasse verloren. In den vergangenen 5 Jahren beträgt der Eisverlust damit insgesamt fast 20%. Auch in Österreich gehen Fachleute von einem erheblichen Eisverlust aus. Derzeit sind Freiwillige des Alpenvereins unterwegs, um die Gletscher nach dem abgelaufenen Sommer zu dokumentieren. Erste Eindrücke würden aber schon jetzt auf Rekordrückgänge hindeuten. Unter Bedingungen wie in diesem Jahr hätten die meisten Alpengletscher keine Überlebenschance, warnen die Forscher. Einige kleinere Gletscher seien bereits ganz verschwunden. Eine Trendumkehr halten die Glaziologen für ausgeschlossen.
1: Das waren die Nachrichten mit Anselm Peer.
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1: Willkommen zum Journal um 5. Angriff im Cockpit. Das Motiv des Co-Piloten ist weiter unklar. Die EU-Länder machen den Weg frei für Abschiebezentren außerhalb der Europäischen Union. Am Mikrofon ist Anselm Peer. Nach der Messerattacke im Cockpit einer Fly-Dubai-Maschine wird der verletzte indische Pilot als Held gefeiert. Er erholt sich laut offiziellen Angaben gut. Das Motiv des Co-Piloten aus dem Oman ist weiter unklar. Er sitzt seit der Notlandung in Saudi-Arabien gestern in Haft. Teresa Kulovic berichtet.
2: Auf der sonst recht frequentierten Route zwischen Dubai und Tel Aviv wird vorerst keine Fly-Dubai-Maschine mehr abheben. Gestrandete Israelis werden mit israelischen Flugzeugen zurück nach Hause gebracht. Es stellt sich weiterhin die große Frage nach dem Warum und auch danach, wie es der Co-Pilot aus dem Oman geschafft hat, ein Messer mit ins Cockpit zu nehmen, um dann seinen indischen Kollegen anzugreifen. Denn die Sicherheitsvorkehrungen in den Vereinigten Arabischen Emiraten sind eigentlich sehr streng. Aber
3: vielleicht gibt es auch irgendwelche Company uns am Boden, die helfen, es hier durchzuschleusen. Also da muss man mal die weiteren Ermittlungen abwarten, wie das ausgeht,
2: sagt Luftfahrtexperte Kurt Hoffmann. Der angegriffene indische Pilot befindet sich in Saudi-Arabien auf der Intensivstation. Sein Zustand sei aber stabil, wie es von der indischen Regierung heißt.
1: Nach der fehlgeschlagenen Hinrichtung einer Frau in den USA fordert UN-Menschenrechtskommissar Volker Türk, dass die 50-Jährige begnadigt wird. Die verurteilte Mörderin Krista Pike hat in der Nacht 2 Giftspritzen überlebt und wurde ins Spital gebracht. Der Fall im US-Bundesstaat Tennessee sorgt weltweit für Entsetzen. Die EU-Innenminister haben beim Treffen in Luxemburg formell grünes Licht für die EU-Abschiebeverordnung gegeben. Damit werden Abschiebezentren außerhalb der Europäischen Union ermöglicht. Aus Luxemburg, Tim Kupal.
4: Ein wichtiger Tag für die Rückführungsverordnung, sagt EU-Innenkommissar Magnus Brunner vor Beginn des Innenministertreffens.
5: Today is a very important day also for the return regulation. It's going to be adopted today.
4: Die Innenminister geben grünes Licht. Die Verordnung bringt eine Art Turbo bei Abschiebungen für Menschen, die keinen gültigen Aufenthaltstitel für die Europäische Union haben. Und sie ebnet den Weg für das umstrittene 5-Länder-Projekt von Abschiebezentren außerhalb der EU. Österreichs Innenminister Gerhard Karner, ÖVP.
6: Was eben ermöglicht, dass wir das, an dem wir hart arbeiten, nämlich Rückkehrzentren einzurichten.
4: Mit dabei auch Deutschlands Innenminister Alexander Dobrindt.
7: Aber wir geben keine Details jetzt darüber bekannt, mit welchen Ländern wir in Vorgespräche sind. Das ist ein dickes Brett, was es zu bohren gilt.
4: Erst Ende des Jahres wollen Österreich, Deutschland, die Niederlande, Dänemark und Griechenland Details verraten.
1: Seit heute gilt in Österreich die neue Paketsteuer. Für Online-Bestellungen bei großen Händlern wie Amazon und Zalando, aber auch Mediamarkt und Shop-Apotheke sind ab jetzt 2,40 Euro fällig. Die Handelsbranche lehnt die Paketabgabe ab und erwartet Umsatzrückgänge. Mehrere Händler wollen die Abgabe rechtlich bekämpfen. Die Arbeitslosigkeit in Österreich nimmt weiter zu. Im September waren rund 381.000 Menschen auf Jobsuche oder in Schulungen, um 1,6% mehr als vor einem Jahr. Nur in Wien ist die Arbeitslosigkeit leicht gesunken. Jetzt zur Wissenschaft. Warum wirken manche Therapien bei einigen Patienten, bei anderen aber nicht? Das erforscht jetzt ein neues Zentrum in Wien, das direkt an das Wiener AKH angeschlossen ist. Mehr von Paul Sihorsch.
8: Warum wirkt eine klassische Krebstherapie bei der einen Patientin nicht, bei der anderen schon? Warum spricht eine Infektion nicht auf ein Medikament an? Der Hund liegt da im Detail, also in der Grundlagenforschung. Sie will klären, warum das so ist. Am neuen Zentrum für Translationswissenschaft wird gleich neben dem Krankenbett geforscht und es werden neue Therapien zum Einsatz gebracht. MedUni Wien-Rektor Markus Müller.
9: Wird dann hier im Center for Translational Medicine an Patienten das erste Mal getestet. Das sind also experimentelle Studien in sehr spezifischen Krankheitssituationen.
8: Mitunter entscheiden sie, ob ein Patient weiterlebt oder einer Erkrankung erliegt. 40 Forschungsgruppen arbeiten in dem neuen Zentrum. Auch künstliche Intelligenz kommt zum Einsatz. Neue verlässliche Therapien sollen in Zukunft auch der Allgemeinheit zugutekommen.
1: In der Europäischen Union ist die Armut zwischen 2015 und 2023 zurückgegangen. Das ergibt eine aktuelle Studie der Wirtschaftsuniversität Bratislava. Allerdings gibt es regionale Unterschiede. Österreich liegt laut der Studie im EU-Vergleich im oberen Mittelfeld bei der Armutsbekämpfung. Das war das Journal um 5 mit Anselm Peer.
0: Und nun zu Horst Sattlegger und den Kärntner Themen des Tages.
10: Schönen Nachmittag. Heute ist im Landtag die Anhebung der Wahlkampfkostenobergrenze beschlossen worden. Sie steigt von 500.000 Euro auf künftig 750.000 Euro. Sie sei seit 2013 nie angehoben worden, so das Argument aller im Landtag vertretenen Parteien. Der Beschluss heute war einstimmig. Abgeschafft wird die fliegende Wahlkommission und die Entschädigung für Wahlbeisitzer wird vereinheitlicht. Die Änderungen gelten bereits bei den kommenden Bürgermeister- und Gemeinderatswahlen im Februar. Kritik kommt von den Grünen. Steuergeld sei nicht für den Wahlkampf der Parteien da, sagen sie. Heute hat das neue Studienjahr begonnen. Ein Blick auf die Zahlen zeigt, der Lehrerberuf wird wieder beliebter bei jungen Menschen. So verzeichnet etwa die Pädagogische Hochschule in Kärnten mit insgesamt 1127 Studierenden einen Anstieg um 70% in den vergangenen 5 Jahren. Die Studien seien attraktiver und individueller geworden, heißt es. Anita Steiner-Steinkellner mit den Details.
11: An der Pädagogischen Hochschule Kärnten werden in Kooperation mit der Universität Klagenfurt Lehrerinnen und Lehrer für alle Schulstufen von der Volks- über die Mittelschule bis hin zu den höheren Schulen ausgebildet. Seit heuer neu ist eine Verkürzung des Lehramtsstudiums für Mittelschul- oder AHS-Lehrer, so der Rektor der Pädagogischen Hochschule Sven Fissler.
12: Für viele ist es dadurch, das hören wir auch durchaus von den Studierenden, attraktiver geworden. Wir hatten ja bislang ein 8-semestriges Bachelorstudium, ein 4-semestriges Masterstudium, jetzt ein 6-semestriges Bachelorstudium, ein 4-semestriges Masterstudium. Und in diesem neuen Studium gibt es auch weiterhin einen hohen Praxisanteil. Und es gibt verpflichtende Schwerpunkte wie zum Beispiel Deutsch als Zweitsprache und sprachliche Bildung sowie die inklusive Pädagogik.
11: Generell ist der Praxisanteil erhöht worden. So stehen Studierende der Primarstufe, also
12: gibt es auch weiterhin einen hohen Praxisanteil. Und es gibt verpflichtende Schwerpunkte wie zum Beispiel Deutsch als Zweitsprache und sprachliche Bildung sowie die inklusive Pädagogik.
11: Generell ist der Praxisanteil

0: aber auch zunehmend aus der Steiermark und aus Wien. Der Beruf des Lehrers bzw. der Lehrerin sei jedenfalls wieder attraktiv, so Fissler.
1: Wir stellen immer wieder in den Beratungsgesprächen fest, dass wir da die jungen Menschen auch ansprechen, dass wir sie da auch abholen können. Das ist eben nicht mehr das klassische Lernstudium, wie es mal war, sondern die Anforderungen in den Schulen verändern sich und entsprechend müssen wir natürlich auch unsere Angebote immer weiterentwickeln, immer in Bewegung bleiben.
0: Apropos Bewegung, das Interesse der Studierenden ist besonders groß im Bereich Bewegung und Sport sowie für die MINT-Fächer, also Mathematik, Informatik, Naturwissenschaft und Technik.
2: Weil er schwer betrunken einen schweren Autounfall mit einer Verletzten verursacht haben soll, hätte ein Kärntner heute auf der Anklagebank im Landesgericht Klagen vorsitzen sollen. Es drohen bis zu 2 Jahre Haft. Er ist aber nicht aufgetaucht. Sollte der Angeklagte auch beim nächsten Prozesstermin im November nicht kommen, wird er laut Gericht polizeilich vorgeführt. Dass unter Alkoholeinfluss gefahren wird, kommt öfter vor, das zeigen die Führerscheinabnahmen, wobei auch unter der 0,5-Promille-Grenze mit Strafen zu rechnen ist. Barbara Veit.
3: Mit 1,8 Promille im Blut soll der Lenker laut Anklage im vergangenen Mai im Bezirk Wolfsberg unterwegs gewesen sein. Es kommt zu einem Frontalzusammenstoß mit einem zweiten Wagen. Die beiden Insassen und der Unfallverursacher selbst werden schwer verletzt. Vergleichsweise glimpflich ist es bei 54 Autofahrerinnen und Autofahrern ausgegangen, die stark alkoholisiert waren, also über 0,8 Promille hatten. Die Polizei hat sie bei Schwerpunktkontrollen in den vergangenen 5 Wochen aufgehalten und ihre Führerscheine abgenommen. Rechtlich sind bis zu 0,5 Promille beim Autofahren erlaubt. Ist man aber in einen Unfall verwickelt, können einem schon mit weniger Alkohol im Blut Strafen drohen. ÖAMTC-Jurist Patrick Boschitz.
4: Man muss immer fahrtauglich sein und auch unter 0,5 Promille kann es sein, dass ich eben nicht mehr fahrtauglich bin. Kommen zum Beispiel Müdigkeit und Alkohol zusammen, dann kann es sehr schnell dazu kommen, dass ich eben nicht mehr fähig bin, ein Fahrzeug zu lenken.
3: Auch bei der Kombination von Alkohol und Medikamenten kann das der Fall sein. Übrigens, Alkotests dürfen nicht verweigert werden. Ansonsten werde automatisch von einem Alkoholwert von 1,6 Promille ausgegangen, so Boschitz.
2: Am Klinikum Villach hat heute der Tag der Wunde stattgefunden. Bei diesem Kongress arbeiten Fachleute aus verschiedenen wissenschaftlichen Disziplinen und Fachrichtungen zusammen und informieren, welche neuen Möglichkeiten es beim Wundmanagement gibt. Ein Pflaster alleine auf eine Wunde zu kleben, hat schon längst ausgedient. Die Wundversorgung ist eine richtige Wissenschaft geworden, sagt Oberärztin Melanie Eder-Feiler, die ausgebildete Wundmanagerin ist.
5: Man muss wirklich das beurteilen, ist sehr viel Wundsekret, ist wenig Wundsekret. Muss ich mit Gelen arbeiten, um das zu befeuchten, brauche ich eher Verbandstoffe, um die Feuchtigkeit zu entziehen, einfach damit die Wundphasen adäquat behandelt werden.
6: Jetzt hat sich da ja auch im Laufe der Jahrzehnte sehr viel getan. Wo ist denn heute die Wissenschaft?
5: Ja, es gibt ständig Weiterentwicklungen, neue Verbandstoffe, Schaumstoffe, also wirklich viel. Wichtig ist halt auch, dass man sich informiert, sowohl Pflegepersonal als auch ärztlicherseits, was gibt es für neue Produkte am Markt und wie wende ich die richtig an. Wir sind tagtäglich mit Wunden konfrontiert, seien es Druckgeschwüre, inkontinenzassoziierte Wunden, diabetische Füße, dann eben Geschwüre durch Durchblutungsstörungen. Und ja, wir wollen das einfach gut versorgen und unsere Patienten sollen natürlich davon profitieren, dass die Wunde möglichst schnell wieder zuheilt und es besser wird.
2: Mit der Wundmanagerin Melanie Eder-Feiler hat Barbara Liebminger gesprochen. Und wir kommen jetzt noch.
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0: Willkommen in Schlanding, Amre Jäger.
1: Hallo, Servus Roland, danke für die Einladung.
0: Amre, wo treffen wir uns in Schlanding?
1: Also ich bin ja das erste Mal in Schlanding und ich habe mir gedacht, wir könnten einen kleinen Wanderweg gehen. Und ich weiß nämlich, dass da oben ein großer alter Baum mal gestanden ist, wo es nur mehr einen Wurzelstock jetzt gibt. Vielleicht können wir uns ja da ein bisschen zusammensetzen und verweilen.
0: Wunderbar, das machen wir. Amre, du bist Biobäuerin, lebst am Land in Kärnten und warst aber in der ganzen Welt unterwegs. Kannst du mal beschreiben, wie der Schritt war von der Kindheit zu Hause hinaus in die große Welt? Was war da der ausschlaggebende Grund?
1: Also ja, ich mag meine Geschichte selber ja auch sehr gern und natürlich erzähle ich dir was davon. Ich bin daheim am Bauernhof, am elterlichen Bauernhof, am Generationshof eigentlich groß geworden und habe da eigentlich so eine richtige Kindheit gehabt, wie man sich die im Bilderbuch vorstellen darf. Ich habe drei ältere Schwestern, die älteste ist 10 Jahre auseinander mit mir und natürlich hat es ganz viele Kinder im Dorf zum Spielen gegeben und was noch speziell war bei uns, wir haben Biobuschen schon gehabt am Hof, wo natürlich den ganzen Sommer richtiges Letzfetz war mit ganz vielen fremden Kindern und sehr, sehr viele Eindrücke gehabt dadurch immer wieder.
0: Da habe ich eine Frage dazu. Hast du auch arbeiten müssen? Also wenn Gäste kommen auf einen Bauernhof, dann ist es ja so, dass man in der Regel mit anpackt. Hat jetzt ja 4 Kinder und wahrscheinlich noch Tanten und Omas und Opas und alles Mögliche. Wie war das in dieser Zeit?
1: Ja, stimmt. Ich möchte gar nicht das Wort müssen verwenden, weil wir haben einfach mitgearbeitet und da hat es natürlich auch viele Sachen gegeben, die wir gemacht haben. Zum Beispiel als Kind kann ich mich halt ganz stark daran erinnern, dass wir einfach immer die Äpfel zusammenklauben haben müssen, wegen den Wespen, weil die haben ja dann, wenn die Leute zum Essen gekommen sind, dann auch ja voll gestört sonst. Das war so Hauptaufgabe, den ganzen Sommer am Vormittag immer Äpfel zusammenklauben, ja.
0: Und hast du dadurch eine besondere Beziehung zu den Wespen also aufgebaut? Weil wie wir uns kennengelernt haben, auch heuer im Sommer waren ja wahnsinnig viele Wespen und du hast ja fast heilig gesprochen, die Wespen, habe ich das Gefühl gehabt. Hast null Angst und hast alle irgendwie beruhigt rundherum, die tun eh nichts.
1: Es ist wirklich sehr lustig, weil ja, ich mag grundsätzlich Insekten sehr gern, weil sie halt auch immer für etwas stehen und weil sie einfach so wichtig sind für die Biodiversität. Und wir haben den bekannten Druck halt eben auch da, dass wir immer weniger Insekten haben in unserer Natur. Und ich finde, wenn ich ein Insekt schützen kann, dann mache ich es in jedem Moment. Und die Wespe gehört zum Beispiel auch dazu. Natürlich sticht sie, natürlich tut es sau weh, aber man muss nicht nur alles dann töten oder wegkriegen vom eigenen Grund, nur weil es jetzt gerade irgendwie ein bisschen vermehrt auftritt. Und meistens sind ja auch Wespen da, die ziehen dann auch weiter. Also eine Wespe bleibt nicht jedes Jahr da, wo sie ist. Sie kommt auch meistens nicht so schnell wieder. Und grundsätzlich interessieren mich die Wespen sehr, weil sie haben ganz wunderschöne Miteinander in der Natur mit anderen Insekten. Sie sind Grundfutternahrung für Vögel und sind aber genauso auch super Gelsenfänger zum Beispiel oder also die Diversität in der Natur braucht sie einfach.
0: Kann es sein, dass wir heuer deshalb so wenig Gelsen gehabt haben, weil wir so viele Wespen haben? Erste Frage. Und zweite Frage, warum gibt es Jahre, wo so wie heuer Millionen, Milliarden von Wespen sind und dann gibt es wieder Jahre, wo fast keine Wespe ist?
1: Okay, Roland, so viel weiß ich auch nicht darüber. Mich interessieren eher die Lebensweisheiten, wie sie halt so agieren. Und es war auf jeden Fall ein Wespenjahr dieses Jahr. Natürlich kann es was damit zu tun haben. Aber also diese Informationen möchte ich lieber die Leute lassen, die was sich wirklich auskennen. Ich glaube halt einfach, dass jedes Insekt, was grundsätzlich da ist, irgendwie ein Zeichen dafür ist. Und man sich darüber mal eine trauen darf, was sagt mal die Wespe eigentlich und was macht sie mit mir, wenn sie da ist und wie fühlt man sich dann? Fühlt man sich angegriffen? Fühlt man sich, als ob sie irgendwo einen Stress mitnimmt, wenn sie vorbeifliegt? Und genau.
0: Aber du bist ja tiefenentspannt, so wie ich dich jetzt kennengelernt habe, in allen Facetten, und strahlst diese Tiefenentspannung auf die Tiere und auf die Mitwelt aus. Also man fühlt sich bei dir so geborgen und aufgehoben, ohne irgendwie einen großen, so ein bisschen aus dem Hamsterrad draußen. Woher hast du das gelernt früher? Also wenn man durchs Apfelklauben und Zusammenklauben und zu den Gästen immer nett sein, oder woher kommt das?
1: Ja, super spannende Frage. Ganz persönlich weiß ich nicht, woher es kommt, aber es ist etwas, glaube ich, was schon angelernt ist. Ich habe eine sehr tiefe Erdung und ich fühle mich auch natürlich in der Natur am wohlsten. Also das ist so mein Ruhepol. Wenn ich irgendein Thema habe, dann gehe ich raus in den Wald, gehe raus in den Garten, lege mich mal kurz ins nasse Gras, wenn es sein muss, so wie jetzt bei den Temperaturen. Und lass das auch einfach dann ziehen. Diese Erdung, also ich habe das Gefühl, dass das Menschen wahrnehmen. Eben, ich bin vielleicht im Garten, lege mich mal kurz ins nasse Gras, wenn es sein muss, so wie jetzt bei den Temperaturen. Und lass das auch einfach dann ziehen. Diese Erdung, also ich habe diesen

0: du irrsinnig viel arbeitest und ganz viel zum Tun hast, strahlst du so eine Entspanntheit aus.
1: Ja, also ich lasse mich grundsätzlich durch nichts stressen. Und wenn mir was stresst, dann hinterfrage ich mich auch, was ist da eigentlich los, ob das überhaupt was für mich ist. Und ich habe mich schon vor längerer Zeit dafür entschieden, dass Hektik und diese Eile nichts in meinem Leben verloren hat. Und bin auch stetig am Weiterarbeiten an mir daran. Wenn etwas zu stressig wird, dass ich mich einfach selbst rausnehme und sage, das hat nichts mit mir zu tun. Die Wespen zum Beispiel, wenn die da sind, das stresst mich nicht. Und ich kann halt damit umgehen.
0: Gibt es da irgendeinen Punkt in deinem Leben, wo du das irgendwie bewusst entschieden hast, du lass dich durch nichts stressen, oder ist das irgendwie gewachsen?
1: Das war schon ein Punkt, der da war. Da war mal so viel Stress in meinem Leben und da habe ich meinen Weg auch nicht gesehen gehabt, für was ich eigentlich da bin. Also große Sinnesfrage war da. Und dadurch habe ich mich klar entschieden okay, Stress ist jetzt verbannt aus meinem Leben.
0: Jetzt sind wir auf einem sehr schönen Punkt. Jetzt würde ich gerne da ein bisschen einhaken. Was ist da bis dahin passiert und wie hast du das dann, wie ist das dann gelöst?
1: Also ich kann jetzt nur über mein eigenes Stressempfinden erzählen und dadurch zum Beispiel am Bauernhof die Tiere sehr viel abverlangen von an. Also man muss 24/7 für sie da sein und die bereiten, wenn man als Person in einen Stall geht mit viel Stress, dann verhalten sich die Tiere in deinem Gegenüber genauso. Und das ist einmal so oberste Priorität, wenn ich in den Stall gehe, wo doch 120 Rinder stehen, dann darf ich da drinnen keinen Stress haben, weil dadurch sind die Tiere zum Beispiel, die halt ein Problem haben oder die zum Beispiel, wenn es vor einer Abkalbung oder sowas steht, also in meiner Verantwortung, die ich für einen Betrieb habe, darf ich mit den Situationen nicht einfach so hantieren, als ob es egal wäre. Und deswegen, da waren schon Grundentscheidungen, die für mein Leben extrem wichtig sind, damit es besser funktioniert und damit auch ich besser mit Situationen zusammenkomme. Weil man will am wenigsten, wenn man schon in einer gestressten Situation ist, noch jemanden dazu holen, der noch gestresster ist und dadurch entsteht ja noch mehr Stress. Und das ist die Grundentscheidung eigentlich gewesen, zu sagen, Stress hört bei mir auf und ich gehe ohne Stress weiter. Und ich glaube, Stress wird eben sehr individuell wahrgenommen. Mir können sehr wenig Sachen gerade nur mehr stressen. Ich verstehe das, wenn etwas hektisch wird und durcheinander geratet, aber ich sehe da meistens auch schon wieder die Lösung dahinter und auch, wie man das gleich mal wieder klärt.
0: Gut, jetzt musst du noch ein bisschen erklären. Also wie bist du in diese Stresssituation reingeraten? Also hat sich das potenziert? Und welche Techniken oder Tricks wendest du jetzt an, dass du das nicht mehr zubelässt? Weil mit dem kämpfen ja ganz viele Menschen, ja, dass sie permanent in diesem Radl drinnen stecken und nicht mehr rauskommen, aber du hast es scheinbar geschafft. Und ich glaube, die Leute, die diese Sendung hören, werden jetzt von dir einiges lernen.
1: Okay, wenn jetzt eine ganz stressige Situation auf mich zukommt und ich bin sehr spirituell angehaucht und ich nehme meinen Körper sehr wahr und ich nehme auch mein Umfeld, also meine Aura sehr wahr, und da fällt es mir halt sehr leicht dann wieder, da kommt eine stressige Situation und dann spiele ich mich mal selber. Und dann komme ich einmal zumindest in meinen Brustraum und bei meinem Solarplexus einfach an und war so, okay, ich bin das, ich bin vor mir, ich bin dann da. Und wenn der Stress sich zum Beispiel noch nicht lösen lässt oder es noch hektischer wird durch das ein oder andere, dass ich meine Füße spüre. Und dass ich dann auch sage, meine Füße, ich spüre den Untergrund und ich bin grundsätzlich von unserer Mutter Erde gehalten. Und da lege ich auch mein ganzes Vertrauen darauf hin, dass das jetzt der Weg ist. Und aus dem schöpfe ich dann eigentlich mehr Energie, damit ich aus diesem Stress wirklich auch rauskomme. Und natürlich atmen. Atmen ist grundlegend für so eine Sache, aber da gibt es auch super Praktiken, über die ich jetzt nicht erzählen werde, weil da gibt es Leute, die kennen das sehr gut. Aber da habe ich meine Trainings gehabt, da habe ich auch meine Erfahrungen damit sammeln können. Und wenn ich in so Stresssituationen komme, dann weiß ich, was ich mit meinem Körper machen muss, damit ich so schnellstmöglich wieder draußen bin.
0: Aber das heißt, du hast das über Training und über Coaching oder über irgendwelche Art von Übungen gelernt, so zu sein. Also wenn der Stress, wenn ich es jetzt richtig wiedergeben darf, das heißt, du spürst dich in irgendeiner Stresssituation und dann spürst du deine Füße nicht mehr und du nimmst dich dann so raus, so lang, bis du die Füße wieder spürst und dann ist alles entspannt. Und das hast du gelernt. Wo hast du das gelernt?
1: Okay. Ja, ich habe das gelernt und es ist, glaube ich, eine Reise von Lernen gewesen. Weil es sind so ganz viele kleine Facetten in meinem Leben, die dann schlussendlich meine eigene Übung daraus kreiert haben. Ich habe Mentoren gehabt, ich habe auch Coachings gemacht, ja. aber ich habe auch Freunde gehabt,

0: die sich dafür interessiert haben und wo man miteinander gelernt hat. Die was in ähnliche Situationen gesteckt haben, wo man zusammen einfach gesagt hat mit, du, üben wir das, machen wir das, helfen wir uns gegenseitig. Also da ist auch sehr viel Input gekommen und auch einfach ein Selbststudium halt zu wissen, wie weit kann man gehen und
1: Gibt es sowas wie einen Auslöser? Also, ich will jetzt nicht so lange herumbohren an der Situation, aber ich finde es trotzdem total interessant, weil das ist ja so, du bist noch sehr jung, ja, und wenn man dich jetzt kennenlernt, dann spürt man ja genau diese Art von Alltagsbewältigung. Das ist eine andere Form. Du bist definitiv anders wie 95% der Leute. Ja, so, wenn man mit dir dich unterhält. Und deswegen will ich genau das heraus. Schälen, was ist es das? Also was ist es? Und wie ist man das geworden? Und jetzt würde ich noch gern wissen, hat es einen Auslöser gegeben?
0: Also ich habe jahrelang schon immer wieder mich selbst in extreme Situationen hineingebracht. Ob es jetzt spirituelle Reisen waren oder bäuerliche Arbeiten, wo man auch mit sehr viel Stressbewältigung arbeiten muss. Dann auch natürlich die Leben- und Toderfahrungsthematik, also an mir selbst, auch bei Tieren, da war sehr viel da in meinem Leben schon. Und ich verstehe schon diese Frage, mit, wie man da hinkommt, aber ich fühle mich nicht ganz, als ob ich das als Nicht-Therapeutin oder Dings halt da jetzt irgendwie so kundgeben darf, weil es doch irgendwie ein bisschen schwierig ist für mich, weil ich habe das halt so wie in einem Selbststudium irgendwie für mich erfahren. Dieses zum Beispiel allein durch den Podcast jetzt, ich bin sicher schon viermal so zu meinen Füßen spüren gekommen, damit ich einfach weiß, okay, ich stehe noch auf dem Boden, es ist alles gut, andere so, auch wenn wir jetzt einen Stock höher sind, aber also ich mache das schon als automatische Reaktion auf mein eigenes Stressverhalten. Also ich merke, okay, ja, die Fragen sind jetzt ein bisschen schwierig, jetzt muss ich drüber nachdenken, was ich gerade sage. Und allein da probiere ich immer wieder in meinen Körper zurückzukommen, statt in meine Gedanken zu bleiben. Also jetzt fällt es mir gerade extrem auf, aber es ist wahrscheinlich auch sogar ein Sekundentun. Also es ist wirklich auch, es ist schon so wie ein automatisiertes Tun, dass ich ständig probiere, in meinem Körper zu bleiben und dadurch halt auch diese Erdung auszustrahlen und nicht in den Stress zu verfallen, der mir durch diese Fragestellung gerade aufgebannt worden ist. Aber ja.
1: Gut, dann entspannen wir das Ganze wieder. Gehen wir wieder zurück zum Äpfelglauben. Also du bist als Kind aufgewachsen auf dem Hof mit vier Geschwistern und hast dann irgendwie mitarbeiten müssen am Hof. Wie hat sich diese Arbeit entwickelt und was hast du von den Gästen gelernt und was von den Tieren und was von den Eltern?
0: Ja, es ist eine sehr, sehr große Frage. Ich war nicht darauf gefasst, dass wir heute da über meine Kindheit reden und über das Tun am Bauernhof aus meiner Kindheit. Grundsätzlich haben wir sehr viele Menschen gehabt, die sehr viel getan haben am Hof. Auch meine ganze Familie, die können alle arbeiten, die sind auch alle, oder die wissen, dass, wenn sie etwas wollen, dass da Arbeit dahinter steckt. Ich sehe das auch bei meinen Schwestern und ihre Erfolge. Wie sehr man sich in etwas hineinknien muss, damit es auch dann wirklich zum Beispiel funktioniert oder dass es dem Wert entspricht, den man sich als Erwartung gesetzt hat. Meine Eltern, die machen mich halt schon stolz mit dem, was sie aufgebaut haben für mich. Also da merke ich schon, dass es unglaublich war, was sie uns vier Mädels halt eben erarbeitet haben, mit dem wir jetzt weiterarbeiten dürfen. Und Großeltern auch unbedingt. Also ist immer das schützende Zuhause gewesen. Wo auch die Erdung wieder herkommt, mit zu Hause ist ein guter Ort, zu Hause ist alles gut. Und die Natur, also ich würde sogar sagen, dass ich mit den Tieren gut reden kann. Also ich spüre Sachen schneller als jemand anders. Ich merke das sofort, wenn ein Tier ausgebrochen ist daheim. Ich spüre das in meinem ganzen Körper, als ob sie kennen, also sie könnten es nicht einmal geheim halten. So spüre ich das manchmal. Also da ist dann so ein eigener Funke von Energie auf einmal am Hof, den ich wahrnehmen und wo ich dann genau weiß, okay, jetzt kann ich nicht schlafen gehen, jetzt muss ich nochmal runter in den Stall schauen gehen. Und das sind ganz viele verschiedene Aspekte, die da zusammenkommen. Und bezüglich der Arbeit möchte ich nochmal betonen, ich habe niemals arbeiten müssen. Es war immer das familiäre Tun einfach, in dem wir auch groß geworden sind. Und ich habe aber auch niemals Stall als also die Stallarbeit als irgendein Strafarbeit oder sowas gesehen. Stallarbeit ist für mich etwas, wo ich sage, da kann ich jetzt einfach tun. Da wäre ich vielleicht angemut, aber sonst gar nichts. Also da redet keiner mit mir, da braucht keiner was von mir, da kann ich ganz mich auf die Viecher verlassen, dass wir jetzt einfach da zusammen Sachen machen. Und es ist für mich schon was Heilendes, die ganze Arbeit im Stall. Ich merke immer wieder, dass ich durch das alles meine Erfahrungen machen habe dürfen. Und was auch spannend ist, ich habe kaum Fehler gemacht. Also ich habe bestimmt Fehler gemacht. Ich habe wahrscheinlich richtig viele Fehler gemacht. Aber der Hof, der Stall, die Familie, die stehen trotzdem immer drüber. So. Also da war immer so dieses, so schlimm kann es nicht gewesen sein. Also auch wenn man jetzt was kaputt gemacht hat oder wenn vielleicht doch ein Tier verendet ist, weil man sich nicht schnell genug darum gekümmert hat. Also das passiert leider bei so einer Masse von Tieren halt auch. Dass man nicht immer einsatzbereit ist für jegliches Wehwehchen. Dass es aber trotzdem so kollektiv gehalten wird, zu sagen, okay, wir machen trotzdem weiter, auch wenn das halt ein schlechter Tag war. Genau.
1: Das war jetzt eine sehr schöne Beschreibung. Vielleicht kannst du uns nochmal mitnehmen auf diese Reise einer jungen Frau, die auf einem Hof aufwächst, wo jetzt ja, ich sage jetzt mal klassisch, ist ja irgendwie der ältest geborene Sohn übernimmt den Hof und jetzt sind es vier Mädels. Du bist noch dazu, glaube ich, die Jüngste. Wie ist es dann sozusagen gegangen? Also das war ja dann irgendwie vor kein Unklar vermutlich. Wer übernimmt den Hof? Übernimmt denn überhaupt jemand? Ihr habt wahrscheinlich total vielfältige Interessen gehabt. Du hast dann die Schule besucht. Und wie ist die Reise weitergegangen? Vielleicht nimm uns einmal mit auf deinen Weg bis zur Übernahme des Hofes.
0: Gern. Ich habe eine sehr, sehr schöne Kindheit und Jugend in Moosburg gehabt. Ich bin Volksschule und Neue Mittelschule in Moosburg gegangen. Und Neue Mittelschule auch die Ausrichtung auf Kunst, was mir als mein Individuum sehr, sehr gut getan hat. Genau, da habe ich mir auch das erste Mal dann künstlerisch entfalten dürfen in diesen vier Jahren. Dann bin ich nach Althofen, in die Landwirtschaftliche Volksschule Althofen gegangen, wo ich Schwerpunkt Biolandbau gehabt habe, was für den Hof grundsätzlich super praktisch war, weil wir eben ein Biobetrieb sind. Und da hat sich das schon auch schon angetan, dass ich den Hof übernehmen werde. Aber natürlich war die Entscheidung noch sehr weit entfernt. Ich habe dann nach der landwirtschaftlichen Fachschule mein kurzes Glück in einer höheren Fachschule probiert. Bin dann aber mit schlechten Noten rausgerattert und bin stolze Schulabbrecherin.
1: Und jetzt muss ich leider nachfragen. Ja. Also schlechte Noten heißt ja immer, man hat irgendwie, es hat nicht getaugt oder es war einfach, du hast andere Interessen gehabt. Was war der Grund?
0: Der Grund war Freunde aus dem Dorf und eine Skikarte in Raum Steiermark, Schladming war das. Und dann sind wir halt immer Skifahren und haben halt Schule geschwänzt und natürlich ist das Lernen dann zu kurz gekommen und die Anrufe zu Hause haben sich dann auch vermehrt und dann ja, war eine schwierige Zeit, aber sie war gut. Ich kann mich sehr glücklich daran zurück erinnern. Also ich habe meinen sturen Kopf durchgesetzt, sagen wir mal so, in der Zeit.
1: Aber das heißt, es war keine Idee, dass du das Skigymnasium Stammstern besuchst und irgendwie eine Skifahrerkarriere machst?
0: Leider gar nicht. Ich glaube, das hätte auch niemandem gefallen zu der Zeit. Aber ich habe mein Ding gemacht und eben mit dem Schulabbruch war ich dann auch ganz zufrieden, weil ich einfach gemerkt habe, da passe ich nicht hin und das ist in Ordnung auch, zu sagen, es funktioniert etwas nicht. Und genau, und dann habe ich es daheim ein bisschen probiert mitzuarbeiten. Also ich habe mich probiert einzubinden. Das hat dann kläglich gescheitert, weil ich war ja da erst 17 und habe gerade meinen frischen Führerschein. Und ich weiß noch, die Welt war auf einmal offen. Also da passiert so viel, ich kann alles machen, was ich will. Und die Eltern haben mich dann auch sehr unterstützt bei dem, weil sie haben mir damals einen VW-Bus gekauft und haben gesagt, bitte geh. geh hinaus in diese Welt. Und dann war ich unterwegs, ja. Sind wir mit dem Bus durch Europa gefahren und.
1: Ist wirklich so, es ist ja eigentlich kitschig. Die Eltern schenken einer Jungbäuerin einen VW-Bus und sagen, geh, nein, hätte es vor. Ja, hätten sie gesagt, wir sind vor. Genau. Vielleicht kommst du zurück, vielleicht kommst du dann immer zurück. Genieße das Leben. Schau dir die Welt an. Das hast du wirklich dann gemacht.
0: Genau, ja, das haben wir gemacht. Also ich war selten allein. Das war ganz viel mit Woofing-Erfahrung. Also ich habe ganz viel auf andere Bauernhöfe freiwillig mitgearbeitet. Dort habe ich auch sehr, sehr viele Sachen gelernt und bin auch sehr in Familienstrukturen reingekommen, wo ich gemerkt habe, okay, ja, egal wo du bist, es gibt immer ähnliche Situationen. Also die Familie ist Familie und das bleibt für immer so. Und ich habe da einfach auch so viel lernen dürfen mit diesem Freiheitsbewusstsein, okay, was sind meine Entscheidungen, was ist meine Verantwortung, auch was meine Verantwortung gegenüber mir selbst ist. Und ich war dann wirklich einmal sehr glücklich, wenn ich wieder heimgekommen habe können, und auch daheim wieder dann was tun habe können zwischendrin. Also das waren immer sehr glückliche Momente.
1: Nimm uns auf die Reise mit. Wuffen heißt es, irgendwie ist eine weltweite Geschichte, um auf Bauernhöfen mitzuarbeiten. Und wie lange arbeitet man da auf diesen Höfen? Was macht man da? Und wie oft bist du herumgewandert? Und vielleicht gibt es irgendwie ein, zwei, drei Geschichten von der Welt, weil du warst ja auf der ganzen Welt unterwegs, die wir nicht wissen. Das ist irgendwas Schräges.
0: Genau, also WOFEN steht für Worldwide Opportunities on Organic Farms. Und es ist eine Plattform, wo Bauernhöfe und Personen sich halt anmelden können, um dann den richtigen Betrieb zu finden und auf Logiekosten mitarbeiten können. Die Arbeitsstrukturen werden persönlich ausgehandelt. Also ich habe meistens immer vormittags gearbeitet, so zwischen 5 und 6 Stunden, und habe dafür Essen gekriegt und ein Zimmer. Und ich habe das auf mehreren Betrieben gemacht. Es ist eigentlich immer gut gelaufen, aber natürlich hat es auch verrückte Situationen gegeben. Eben, ich war auf dem ältesten Bauernhof in Barcelona. Zumindest wurde mir gesagt, das, also kann ich jetzt nicht bestätigen, ob es wirklich der älteste war, aber es hat auch so ausgeschaut. Und da war es eine etwas schwierige Kennenlernphase mit dem Bauern, weil er hat mich abgeholt und das war ganz nett, das Gespräch. Und dann haben wir einen Tag was gearbeitet und ich war aber fast 2 Wochen rum. Und
1: ich muss da ganz kurz unterbrechen. Ich habe mir jetzt das Bild im Kopf gehabt, du fährst mit dem VW-Bus so romantisch wie in der Volkswagen-Werbung durch die Landschaft der Europa. Warum holt dich dann der Bauer ab?
0: Okay, stimmt. Ich war nicht immer mit dem Bus unterwegs, muss ich auch dazu sagen. Ich war auch viel mit dem Flieger und mit dem Bus unterwegs. Und genau, das war halt eben eine Wintersaison, wo ich ohne Auto unterwegs war. Genau, und der Herr, also wir waren auf diesem Bauernhof, also am nächsten Tag in der Früh, war in der Küche einfach nur, es ist ein bisschen schwierig, jetzt von der Geschichtsanalyse anzuspringen.
1: Dann tut ihr einfach ein bisschen erden, ja, wir haben ja Zeit, ja, das ist ja so als live mehr oder weniger, das ist die Erden und dann tauchst du nochmal ein in die Geschichte.
0: Genau, also.
1: Weil du lachst schon so verschwitzt, da kommt irgendwas Interessantes.
0: Ja, es war ja wirklich auch sehr spannend, das zu erleben. Also so kann WOFEN halt auch ausschauen, sollte so nicht ausschauen, aber kann auch ausschauen. Ich war dann halt auf diesem Bauernhof oben und bin eigentlich herzlich empfangen worden. Am nächsten Tag bin ich aufgestanden und es war halt niemand am Bauernhof. Es waren gerade die Ziegen draußen und der Hund war da und ich war so, okay, da ist keiner mehr, passt. Also es war kein Auto mehr vor der Tür und da war halt gleich in der Küche war ein Brot, also ein Baguette war da, es waren Olivengläser und also Gläser mit Oliven drin und ein paar Flaschen Wein und er kommt in ein paar Tagen wieder. Das war halt kurz extrem zart, weil der Fußweg zum nächsten Dorf, wo es aber keinen Supermarkt gegeben hat, doch 2 Stunden war. Und dann war ich kurz mit, okay, was mache ich jetzt da herum? Also ich habe ja wirklich nichts zum Tun gehabt dann. Und ja, so kann halt auch passieren. Also das ist auf einer sehr freiwilligen Basis, aber auch freiwillig gegenüber der Freiheit zu dem anderen Menschen.
1: Gibt es noch irgendeine Geschichte, die du erzählen kannst? Und Zusatzfrage, was hast du aus diesen Dingen dann gelernt für die eigene Arbeit?
0: Ich war in Vietnam, aber das war nicht mit WOFEN, da war ich einfach Backpacken.
1: Entschuldigung, das ist ein Fachbegriff, was heißt Backpacken? Noch nie gehört, sorry.
0: Ja, also Back ist der Rucksack. Und ach so. Ja, ist falsch ausgesprochen, ich weiß
1: nicht. Nein, passt schon, okay. Also ich habe das Begriff noch nie gehört, also okay, Rucksacktouristin.
0: Ja, genau, so klischeehaft in Thailand, genau, das habe ich gemacht für 3 Monate. Und genau, und da waren wir in einem Hostel, die was auch eine Biolandwirtschaft gehabt haben. Also die waren sehr interessant aufgestellt, dieser Bauernhof, weil die haben nämlich Feldratten gezüchtet. Die sind dann auf die Wiesen gewesen, die waren in kleine Käfige, so groß wie sie selbst waren. Und die sind da halt gefüttert worden. Und genau, und die habe ich auch gekostet. Und ja, war eine spannende Angelegenheit.
1: Also gezüchtet, um sie zu essen, meinst du?
0: Genau. Und das andere bei diesem Bauernhof in Vietnam waren eben auch 2 Mädels in meinem Alter damals. Und die haben mich dann eben gefragt, ob ich mit Muscheln sammeln kommen will. Und ich habe noch kurz drüber nachgedacht, so ist voll cool, dann kann ich so Schmuckmuscheln sammeln. Und ich habe noch wenig Muscheln gesammelt auf der Reise, kann man machen. Aber es hat sich herausgestellt natürlich, dass wir Muscheln zum Mittagessen suchen. Und wir sind da im Mekong gewesen, also ganzen Körper im Mekong drinnen und dann haben wir mit unseren Zehen halt eben die Muscheln aus dem Gatsch, der was bis zu die Knie war, rausgeholt. Die hat es dann zum Mittagessen gegeben und mir ist es 3 Tage schlecht gegangen von diesen Muscheln. Und ja, es war ein Erlebnis für sich, würde ich aber nicht mal wieder machen wollen. Genau, und der Ausschlag vom Mekong war auch grandios, der hat sehr weh getan.
1: Was hast du mitgenommen aus diesen vielen Reisen aus der Welt? Du warst ja in Europa unterwegs, dann noch an unterschiedlichen Stellen, oder? Also was hat das mit dir gemacht und wie lange warst du so auf der Suche und auf Reise?
0: Okay, also auf der Suche bin ich nicht mehr, aber auf der Reise nach wie vor. Und was es mit mir gemacht hat, es ist ganz klar für mich zum Segen gewesen mit, okay, jeder Mensch hat seine eigene Freiheit und die ist halt eigen definiert. Und man, also ich persönlich darf mir nicht erwarten, dass nur weil wir die gleichen Ansichten teilen, dass wir auch die gleiche Freiheit in unserem Tun haben. Erster Punkt. Und eben auch, dass wenn man Menschen treffen soll, dann trifft man sie. Also es hat schon immer Gründe, warum dir genau solche Menschen begegnen oder diese Situationen widerfahren. Am meisten beim Reisen ist es immer wieder so ein interessanter Punkt, wenn man dann ein Thema hat und man sieht dann wirklich genau die Person an, mit der man dann plötzlich über dieses Thema so ausgiebig reden kann und ganz viel Verständnis mit reinbringen darf. Mit nach Hause genommen von diesen Reisen habe ich auch das große, große Thema mit, wenn ich einen Betrieb zu Hause übernehmen darf, sollte ich das auch machen, auch aus diesem Nachhaltigkeitsaspekt, weil ich bin während den Reisen auf jeden Fall drauf gekommen, dass egal wo ich auf dieser Welt wäre, ich brauche einen Bauernhof und ich brauche Rinder, ich brauche Schweine, ich brauche Pferde, ich brauche Hühner. Ich brauche mein kleines Setup, so, mit dem ich mich wohlfühle, um die eigenen Lebensmittel herzustellen. Und das ist mir damals auch gesagt worden, ich wäre ja ein Idiot, wenn ich das daheim nicht mache, weil ich bin genau so eine Idee, was das dann, egal wo machen wird, genauso machen wird. Und da war dann die Entscheidung mit der Hofübernahme sehr klar und auch sehr intensiv mit, ja, ich will. Also eigentlich fühlt sich gerade an, als ob ich einen Hochzeitsantrag sage. Aber ja, genau, es war, ich will, ja.

0: 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Du hast jetzt richtig mitgetanzt während der Musik. Und hast gesagt, ein super Scheiben. Warum das Lied?
1: Ich glaube, das sagt es eigentlich eh, dass auch der Moment so vergänglich ist. Und ich habe jetzt schon in meinem Leben Momente, wo ich, wenn ich dann Leute vom Reisen wieder treffe und sage, wow, das war so schön damals. Und man träumt jetzt schon, obwohl ich noch so jung bin, schon in der Vergangenheit oft von Momenten, die einfach so groß waren und so magisch waren. Die bleiben für immer. Und das Lied ist diesen Sommer auf mich zugekommen und da habe ich mich nochmal ganz viel daran erinnern dürfen, an Momente, die ich fast schon wieder vergessen habe. Wie magisch die waren, wie viel Verbindung ich gespürt habe zwischen Menschen, zwischen der Natur und also einfach zwischen all dem, was um uns ist. Und genau, und trotzdem auch dieser kleine Part, der was da jetzt in den Herbst reinpasst, ist das halt vergänglich. Und wahrzunehmen, hey, jetzt ist Familienzeit, jetzt will ich mit dieser Person gerade sprechen und ich nehme mir die Zeit und lege mein Handy auch gerne mal wieder bei die Seite, also auf die Seite und höre wirklich zu, vielleicht auch dieses, wie kann man überhaupt einen Moment so machen, dass er in Erinnerung bleibt und zwar mit einem vollen Gefühl. Und auch wenn man seinen Körper voll spürt und wenn man in der Gegenwart ist, also wenn man halt wirklich im Moment bleibt. Das ist eine große Aufgabe für jeden von uns. Weil wir wissen, wie schwer es ist, im Moment zu sein. Ja, das Lied erinnert mich daran, wieder im Moment zu sein, weil er so vergänglich ist.
0: Das waren jetzt richtig schöne Worte, weil man ertappt sich ja selbst, dass man vom einen zum nächsten hechtelt und das, was gerade an schönen Dingen passiert, ist dann schon wieder weg und eigentlich müsste man es viel mehr auskosten. Das ist, ich glaube, da sind wir alle getrieben. Und wenn man sich anschaut, wie viel Geschwindigkeit wir im Leben drinnen haben und natürlich angetrieben durch die ganzen Medien und so weiter, das ist ja nicht förderlich für den Genussmoment. Ja? Also, wir haben mal so ein Seminar über das Thema Glück gemacht und da ist herausgekommen, also es gibt zwar dieses super schnelle Glück, das gleich vergänglich ist, das ist irgendwie ein Stück Schokolade oder ein Like-Button und dann gibt es irgendwie das Glück, was ein bisschen länger andauert, das ist irgendwie ein Orgasmus oder so, man will es gleich wieder haben und dann gibt es so auf der Stufe, also auf diesen Quadranten bleibt im Endeffekt hängen, es sind Beziehungen und es ist diese Zeit, die man miteinander hat, das ist das, was das lang andauernde und zufriedenstellende Glück ist. Mhm. Und das ist, ist die Königsklasse, würde man sagen, wenn man da drinnen leben kann. Ich glaube, manchmal braucht man ein Stück Schokolade, manchmal braucht man auch einen Partner, wo irgendwas passiert und dann manchmal braucht man auch ein Like, aber das darf nicht im Mittelpunkt stehen, sondern es braucht, glaube ich, dieses andere. Amre, du bist zurückgekehrt aus diesen Weltreisen. Erstens, du hast gelernt, diesen Moment mehr zu genießen, diese Momente mehr zu genießen, die passieren. Und irgendwann war die Frage, also du hast vorher erzählt, die Entscheidung war, ich brauche einen Bauernhof. Jetzt ist noch eine Frage offen. Hat es auf der Welt irgendwelche Orte gegeben, wo du das Gefühl gehabt hast, da könnte ich bleiben?
1: Eigentlich nicht. Ich glaube, es haben immer die Menschen die Orte gemacht, wo ich gern bleiben hätte wollen. Und das ist auch der Punkt, den ich gerade für mich jetzt in meinem Leben erreicht habe, mit ich bleibe da, ich bleibe in Moosburg. Manchmal komme ich dann nach Schladingen.
0: Schlanding. Ich weiß, es ist sehr schwer zum Aussprechen.
1: Du hast mir extra aufgeschrieben.
0: Nur zur Information. Also da liegt der Spickzettel vor ihr, damit sie den Namen aussprechen kann. Ich werde natürlich schon so oft ausgesprochen, dass ich mir merke, aber ist egal. Okay.
1: Aber manchmal eben komme ich auch gerne nach Schlandingen. Genau. Ich habe mir halt auch vorgenommen, dass ich da jetzt, weil ich in Moosburg bleibe und weil mein Betrieb halt eben da ist, weil meine Familie da ist und weil ich ja da bleiben möchte, dass ich da auch mitgestalten werde. Und eben, und manchmal halt eben nach Schlanding kommen, um dann halt, keine Ahnung, einfach halt auch zu wissen, dass es andere Orte gibt, auch wo man herzlich willkommen ist. Und ja.
0: Jetzt stelle ich mir das ja nicht so einfach vor. Du kommst zurück und dann sagst du deinen Eltern, ich übernehme jetzt den Hof, bei alle anderen Mädels sind weg. Ich bin die Jüngste und ich würde das jetzt machen, Bayerin werden. Bäuerin werden, das muss ich schön sprechen, logischerweise. Und wie kann man sich das vorstellen? Ich meine, das ist ja, wenn man Bauer sucht Frau anschaut oder die ganzen Dokumentationen, vor kurzem waren wir wieder in Doc 1, das ganze Thema Hofübergaben, Nachfolgesuche oder überhaupt, das ist ein Riesenthema. Oder Höfe sterben, weil niemand mehr da ist, der Lust hat, weil es einfach nicht, es ist auch viel Arbeit. Wie habt ihr das gelöst? Und wie hast du das gelöst?
1: Also vorab, meine Eltern haben mich gebeten, nach Hause zu kommen. Also das war mal so die Grundsituation daheim und die war halt auch nicht schön zu dem Zeitpunkt bezüglich Krankheiten und andere Sachen, die was halt uns heimgesucht haben, sagen wir mal so. Weil es passiert leider auch einfach in großen Familien, dass es halt dann einfach mal ein Scheißjahr gibt oder sogar Scheißjahre gibt, wo halt die Sachen nicht so funktionieren, wie man sie gern hätte oder wie man sie gewohnt ist. Und es war extrem schwierig, mir am Anfang einzufinden und auch meinen Platz zu finden am Hof. Der hat dann aber auch gewachsen, indem dass ich herausgefunden habe, was will ich eigentlich tun am Hof und wo liegt meine Ambition, etwas zu verändern, aber auch nicht so, so abrupt ändern mit viel Geld im Hintergrund, sondern eben dieses einfließen lassen. Ich habe dann angefangen mit der muttergebundenen Kälberaufzucht. Eben, es war damals eine Kuh, die wir verkaufen hätten müssen zum Schlachthof. Und das hat mir ein bisschen wehgetan. Da war noch so mein, ich kann nicht alles zulassen, was meine Eltern machen. Und dann haben wir uns auf etwas geeinigt, eben, dass sie halt eben damals 2 bis 3 Kälber noch zusätzlich füttert für ein Jahr. Und dann nicht mehr gedeckt wird und dann halt erst ein Jahr später verkauft wird. Weil sie hat ja eben nicht mehr die Milch gehabt, die was wir gebraucht hätten im Merkstand zu verkaufen. Also das System von der Haltungsform von Rindern habe ich dann die letzten 5 Jahre aktiv gemacht, wo ich auch bei Arbeiterkreise dabei war und mir wo wir auch österreichweit einen großen Austausch gehabt haben in diesem System. Und ich habe mir aber jetzt, wir haben uns als Familie, muss ich sagen, nicht nur ich, sondern als Familie haben wir uns jetzt dafür entschieden, dass wir aufhören zu melken. Also wir melken es schon seit 2,5 Monaten nicht mehr. Aber auch, weil wir die Qualitäten von unserer Arbeitszeit auf andere Punkte am Betrieb gerade legen, weil wir bauen nämlich auch noch 6 Hektar Bio-Erdäpfel an, genau, die wir direkt vermarkten. Und dadurch, dass meine Eltern halt beide in Pension sind und die Arbeitsleistung halt doch Jahr zu Jahr anders wird, muss ich auch mein eigenes System da drinnen finden. Und es ist ein laufender Prozess. Genau, was war die Frage?
0: Was war die Frage? Das ist immer gut, wenn man das vergisst, wenn man so abgetaucht ist, das Erzählen. Die Frage war, wie habt ihr die Hofübergabe geschafft? Mhm. Also neben dem, was ihr jetzt macht, also wir tauchen da noch ein bisschen drauf ein, wie schaut sein Alltag aus, aber mich würde interessieren, wie professionell oder wer hat euch begleitet, dass das so easy cheesy irgendwie gegangen ist? Wirkt nach außen hin so. Und für andere ist es eine Quälerei, loszulassen. Wie haben die Eltern losgelassen? Wie bist du eingetaucht? Und wie war die Verantwortungsübergabe? Und so weiter und so fort. Tausende Fragen rund um dieses große Thema.
1: Also die Hofübergabe hat sich zu einem Moment auch entwickelt, wo ich gerade meinen Meister gemacht habe, also meinen landwirtschaftlichen Meister in Krastowitz in Klagenfurt. Und dort habe ich wirklich wunderbare Unterstützung kriegen können von der Landwirtschaftskammer und eben auch von der FH. Also die haben wirklich super ausgebildete Leute, die mir Schritt zu Schritt darüber geholfen haben, was ich vorbereiten muss, bevor die Hofübergabe anfängt. Und wir haben sozusagen die Hofübergabe im bürokratischen Sinn komplett erledigt vor 2 Jahren. Aber es ist nach wie vor ein werdender Prozess und ich bin einfach auch voll dankbar, dass meine Eltern nach wie vor am Hof so mitarbeiten, mir auch die Entscheidungen überlassen. Aber natürlich, wenn ich Entscheidungen nicht verstehe oder nicht genau weiß, wie ich sie treffen soll, dass ich da auch einfach zurückgreifen darf auf ihre Erfahrungswerte und sie dann auch wirklich dass wir das halt auch gemeinschaftlich dann entscheiden. Und bei meinem Papa habe ich nach wie vor die Situationen, dass er sehr viel am Acker macht. Ich habe da das Gefühl, dass ich nicht alles jetzt noch machen muss und nicht alles noch jetzt lernen muss. Und ich habe noch viel Zeit. Super spannender Punkt. Mein Papa hat jetzt dann 21 Jahre den Hof bewirtschaftet. Das bedeutet, er hat 21 Mal den Acker, also sehen, ernten, dies, das, jenes machen dürfen. Und ich habe das jetzt, ich mache das eigentlich seit 2 Jahren, wenn man so bürokratisch sieht. Und ich habe da jetzt noch über 20 Jahre oder mehr, was ich das noch tun darf. Also ich bin eigentlich ja wirklich gerade erst am Anfang von meinem Lernprozess und eben da auch wieder den Stress rauszunehmen. Mein Papa wird mir das dann schon sagen, wenn der richtige Zeitpunkt ist. Ich werde es dann schon lernen. Vielleicht auch auf die harte Tour, wer weiß. Aber es braucht nicht jetzt den Druck, alles allein zu machen. Das braucht der Hof nicht, das braucht niemand von unserer Familie, weil wir sind ein Familienbetrieb und es ist wichtiger, die Aufgaben zu verteilen und auch jeden seiner Verantwortung zu lassen.
0: Gibt es Dinge, die du total gerne machst auf dem Hof und gibt es Dinge, die du hast?
1: Mhm. Also am liebsten gehe ich eigentlich die Kühe von A nach B treiben, weil die müssen ja die Weide wechseln und ich finde das voll angenehm. Da kann man halt so richtig schön so Seele baumeln lassen eigentlich. Und ich kann immer gut mit den Kühen, ich kann das ganze Management dahinter, mag ich total gern. Grundsätzlich die Stallarbeit, Hoftrag fahren. Wir haben eben so einen kleinen Traktor, wo wir einfüttern und so. Und ist einfach voll cool. Und eben jetzt letzte Woche haben wir einen Almabtrieb gehabt. Es ist einfach nur ein so cooles Geschehen. Auch alles mit jungen Leuten gerade. Und es macht wirklich Spaß, dieses Zusammenkommen. Und mit den Tieren das halt auch haben. Dass die Tiere halt in unserem Fokus stehen. Mit denen muss es gut gehen, dann geht es uns auch gut. Und die Arbeit, was ich am wenigsten mag, ist Ohrenmarken einziehen. Also die Kühe sind ja alle verpflichtet, so gelbe Ohrenmarken zu tragen. Und ich habe mich niemals entschieden dafür, dass ich Piercerin wäre. So, das habe ich niemals wollen. Alles, was daran ist, ist einfach nur ekelhaft. Das Geräusch, die Kälbchen tun mir dann leid. Manchmal muss ich auch bei Kühe verlorene Ohrmarken wieder einziehen. Es ist jedes Mal ein Graus für mich. Aber muss ich durch. Also ist halt leider einfach ein Teil von dem Ganzen.
0: Also das ist wahrscheinlich eine sehr punktuelle Arbeit, das Piercen von Kühen. Also ich finde es eine fantastische Formulierung, wie du das gesagt hast. Und wenn es nicht mehr ist, wie nur das Piercen von Kühen, was du nicht magst, dann ist es ja, bist du wahrscheinlich der glücklichste Mensch der Welt.
1: Das ist ja übertrieben, dass ich der glücklichste Mensch der Welt bin. Aber ich bin auf jeden Fall mein eigenes Glückes Schmied. Ja. Und eben, es bleibt nur beim Piercen, aber es sind trotzdem fast 45 Kälbchen jedes Jahr. Also es ist doch, es sind 45 Mal Piercen. Und dann auch manchmal zu Zeiten, wo du dir denkst, eigentlich würde ich lieber was anderes machen gerade, aber das muss sein, weil da gibt es Gesetz, also rechtliche Vorgaben von Zeit ab, bis wann sie eingezogen sein muss und so. Und ja, Glück ist auch ein schnell vergehendes Gefühl. Also muss man auch jeden Tag dran arbeiten und dass man auch Glück zulässt.
0: Du machst ja nebenbei auch noch andere Dinge, wie zum Beispiel Kunst. Oder du hast den Hof heuer für Literatur oder für junge Literatinnen und Literaten geöffnet. Warum ist dir dieser künstlerische Aspekt für deinen Hof so wichtig?
1: Mhm. Also da kommt auch ganz viel von meiner Mama. Sie ist auch sehr angehaucht von Kultur um die Performance, um das den Menschen in Aktion zu bringen. Sie hat lange im Stadttheater gearbeitet und da habe ich wahrscheinlich so ein bisschen einen Wind von ihr. Und selber tue ich sehr gerne mit Acryl und Lack malen und probiere mir da sehr viel aus. Ich habe auch einen großen Freundeskreis, der in der Kunstszene ist und darf mich da auch immer wieder inspirieren lassen. Vor kurzer Zeit war da dieser Gedanke bei mir mit, ich möchte selbst Inspirationsquelle für andere sein. Und das kann man aber auch nur machen, wenn man sich selbst inspirieren kann, eben im täglichen Tun. Und eben auch im täglichen Tun die Kunst auch irgendwie einwirken zu lassen. Dass, wenn man gerade Lust hat, etwas schöner zu machen oder irgendwie was zu basteln, dass man das auch wirklich zulässt und nicht auf dieses, doch ich muss jetzt funktionieren, ich muss arbeiten, ich muss meine To-Dos abhacken, sondern auch sagt nicht, okay, na, eigentlich brauche ich vielleicht gerade die Kreativität, damit ich jetzt vorankomme und damit ich mehr Energie schöpfe. Dieses Jahr im Sommer, im Mai, haben wir unser erstes Hoffest gemacht, unser offizielles erstes Hoffest. Und es ist begleitet worden mit einem Burgschwüßle, mit einer Klangfurtner Vereinsveranstaltung. Und das war wirklich sehr herzöffnend. Und es waren wirklich die perfekten Leute da dabei und auch die perfekten Gäste. Also ich war nur glücklich. Und das sogar sehr lang. Wir haben ja fast einen Monat auf diesen Tag hingearbeitet. Der Tag war dann wirklich so entspannt und es hat alles funktioniert. Und ich war dann wirklich 2-3 Wochen noch so richtig glücklich beseelt davon, weil ich was gemacht habe, was ich schon sehr, sehr lange machen wollte.
0: Also du hast jetzt was wirklich Entscheidendes gesagt, wo jetzt für mich ein paar so Baselsteine zusammenkommen, ja, für dein Leben. Du hast gesagt, du musst nicht immer nur funktionieren, sondern du lässt auch Dinge zu, weil du in dem Moment was anders spürst. Und wahrscheinlich ist das Erfolgskriterium. Ja, also nicht ich muss jetzt alles abhackeln und quasi die To-Do-Liste erfüllen, sondern in dieser To-Do-Liste für deinen Alltag sind auch Freiräume drinnen, die nicht so benamst sind. Und die lässt du zu und die lässt du in die rein. Und ich glaube, das ist die Methode am Rei hat genau das. Ja. Sie hat im Kalender Leerräume drinnen, die sind aber nicht, die haben jetzt keine von 9 bis 10 Uhr, sondern die sind flexibel. Mhm. Wie schaut denn so ein Tag aus bei dir? Jetzt im Hochsommer Kartoffelernte oder Erdäpfelernte. Wie funktioniert das?
1: Mhm. Wir haben so gestaffelte Zeiten, wo extrem viel Arbeit ist und wo dann nach dieser extremen Arbeit aber Tag sozusagen frei ist. Natürlich haben die Rinder die tägliche Aufmerksamkeit und da verläuft sich mein Stundending auf ca. 3 Stunden pro Tag, damit ich alles wirklich ordnungsgemäß gemacht habe. Geht auch schneller, muss aber nicht schneller. Und genau bei der Kartoffelernte haben wir eben dieses Jahr einen sehr speziellen Tag gehabt. Wir haben Heu geerntet bis gegen 4, dann war ich irgendwo, habe mich fertig gemacht innerhalb von einer halben Stunde, dann also umgezogen und geduscht und so. Und dann war ich irgendwo eingeladen und bei dieser Einladung bin ich auf einmal bis 2 in der Früh gesessen und war auch leicht angetrunken. Und dann am nächsten, also wir sind dann ja doch wieder um 4 aufgestanden mit einem kleinen guten Morgenbier und haben dann bis 10 Uhr Kartoffel geklappt am Vollernter. Und ja, so kann auch leider ein Tag ausschauen. Er war trotzdem voll gut, weil er Spaß gemacht hat. Aber natürlich gibt es sowas auch. Und dann natürlich war noch hinten noch der Stall zu machen. Und natürlich geht der Tag dann so weiter. Man braucht sehr viel Erholung nach so einem Tag auch. Aber genau, also vormittags ist Stallroutine. Meistens bin ich um 2 mit meiner kompletten Arbeit fertig. Ich kann es aber auch aufteilen, dass ich zum Beispiel am Vormittag arbeite und am Abend arbeite. Also ich habe meine Flexibilität in meinen Tag, in meiner Tagesgestaltung. Und was auch noch trotzdem immer wieder viel abverlangt von mir, ist die ganze Kundenbetreuung, die was wir haben, weil wir haben eben einen Hofladen direkt am Bauernhof, wo auch sich um viel gekümmert gehört und auch die Kunden, die was halt einkaufen, die haben oft auch, also eben wir tun auch Rindfleisch verkaufen, was wir selbst am Hof schlachten eben. Und das braucht natürlich immer wieder mehr Aufmerksamkeit. Es ist sehr flexibel, es ist komplett spontan und am liebsten habe ich mein Handy lautlos, damit die Leute mich suchen, weil das fühlt sich immer besser an, weil dann brauchen sie wirklich was von mir.
0: Wie geht eine junge Bäuerin mit den sozialen Medien um? Ja, wie viel Präsenz hast du da drinnen? Wie viel machst du? Ist es für deine Vermarktung hilfreich? Ist es für dich als Mensch unterstützend?
1: Also grundsätzlich probiere ich mich eher fernzuhalten davon. Aber nur auf mein, dass ich da jetzt nicht grundlos stundenlang drinnen irgendwas suche, was ich da nicht finde. Weil ich finde da nie irgendwas. Ich finde so lustige Ideen, aber ich finde nie so das, was ich jetzt umsetze oder das, was ich brauche. Manchmal gibt es coole Tipps drinnen, ja, sage ich nichts. Und wenn man sich helfen lassen will bei gewissen Themen, finde ich es auch super zum Nachschauen. Aber da ist der Weg, da ist der Wille da. Aber dieses unnötige Scrollen probiere ich mich grundsätzlich fernzuhalten. Für die ganze Hofvermarktung habe ich eigentlich nur Instagram-Profil. Wir haben nie eine Website gemacht und sind eigentlich nur auf WhatsApp und per Telefonat halt immer erreichbar. Und ich probiere auf Instagram ein bisschen was aufzubauen, möchte es aber auch nicht, möchte mich da nicht huschen damit, weil ich möchte es authentisch machen. Ich glaube selber, dass es da und dort hilfreich sein könnte, mehr zu machen. Aber was ich eigentlich auf Instagram mache, ist Less Storytelling für die Leute, die was sich für den Hof und für das Ganze interessieren. Da poste ich schon viel, aber es nimmt mir eher weniger Zeit. Also es, ja.
0: Was postest du? Postest du Frühstücksfotos, Schlaffotos, Traktorfotos? Was ist das, was am besten ankommt?
1: Okay, grundsätzlich so wie heute in der Früh habe ich es gefilmt, wie ich aus dem Haus rausgegangen bin und wo Kälber ausgebrochen sind. Und es hat sich angefühlt, als ob sie mich aufwecken. Genau, also die sind vor meiner Haustür gestanden und die habe ich dann halt wieder zurückgetrieben und das habe ich halt einfach ein bisschen mitgenommen und das mögen die Menschen. Das ist so natürlich. Das ist, wie ich sie da gefilmt habe, haben sie richtig gewusst mit, oje, wir sind ertappt worden. Und diese kleinen Momente auch festzuhalten für mich ist schon auch wertvoll und natürlich halt. Ich liebe das schon auch, dass ich jemanden anders dann damit bereichern kann, wenn er sich darüber freut, dass die kleinen Racker da schon wieder ausgebrochen sind. Ja, genau. Und natürlich ganz viel Traktor, Traktorvideos, wo wir ernten, wo wir irgendeine argen Sachen machen. Natürlich auch Fehlerpatzer, kleine Hilfeschreis mit, Scheiße, was ist denn da schon wieder passiert? Genau, ich tue eigentlich sehr viele Probleme auch vom Hof immer wieder filmen, damit die Leute realisieren, dass das nicht romantisch ist, sondern echt zart sein kann auch. Aber es macht halt eben die Mischung.
0: Ich habe jetzt eine Frage, und zwar, wenn du jetzt ist 2026, wenn du, sagen wir, in 15 Jahren, ja, so ungefähr 2040, so beschreiben würdest, wie siehst du dich und das, was du tust? Kannst du das irgendwie schon in Worte fassen? Gibt es ein Zukunftsbild, was in deinem Kopf ist?
1: Ja, da gibt es sehr viele Zukunftsbilder. Und ich weiß halt auf jeden Fall, dass die ganzen betrieblichen Situationen sich ändern werden. Sie werden mehr zum Ursprung zurückkommen, sie werden mehr auf dieses, wir kümmern uns um unser Dorf, wir kümmern uns um unsere Familie, um diese Grundnahrungsmittel, das wird auf jeden Fall passieren. Und wir sind auch als Betrieb in diese Richtung schon, oder wir tendieren in diese Richtung. Wir wollen komplett weg von der Industrialisierung, auch von den ganzen Plastikthematiken, die wir am Hof haben, weil grundsätzlich produziert der Hof schon sehr viel Müll. Das ist mir auch wichtig, dass ich da auch innovativ halt Sachen herausfinde, die was für meinen Hof passen. Genau, die ganze Nahversorgungslinie, die bleibt und die ist mir sehr wichtig, nachhaltig zu fördern. Und ich selbst, ja, ich möchte mal Mutter werden, ich möchte eine große Familie haben, ich möchte auch grundsätzlich das Haus, weil wir haben immer ein sehr großes Bauernhaus, möchte ja aufmachen, damit andere Menschen eventuell drinnen wohnen können. Ich bin dabei, mir ein bisschen meine eigene Rasse zusammenzustellen und zu schauen, was damit passiert. Also ich habe meine Pläne, ich habe meine Visionen und genau, ja.
0: Amrei, was hast du denn fürs Schlanding-Museum mitgebracht?
1: Ich habe Weizenkörner von unserem Betrieb mitgebracht, also Weizensamen. Genau, die habe ich aus einem gewissen Grund mitgebracht. Und zwar, weil das auf jeden Fall in ein Museum gehört. Und weil wir also meine Generation oder zumindest jetzt die Menschheit selber mit der neuen Genverordnung, die was auf EU-Ebene stattgefunden hat, schon auch konfrontiert sind mit unserer Nahrungssicherheit. Warum ich sie mitbringe, ist nicht nur, weil sie wichtig sind für all die weiteren Generationen, sondern auch, weil zum Beispiel Glück sieht man. Und weil auch wir zum Beispiel das Getreide, was ich da mitgebracht habe, also den Weizen, den werden wir in 2 Wochen einsetzen für nächstes Jahr. Also ich bereite mich jetzt schon auf das kommende Jahr vor. Da merkt man auch, wie lange man eigentlich Geduld haben muss als Landwirt oder Landwirtin, dass wir jetzt im Oktober etwas sehen, was wir nächstes Jahr im Juli erst ernten. Und ich finde, das hat ganz viel mit Glück zu tun und mit dieser Geduldsübung, die dahinter steht.
0: Sehen und sehen. Ja? Also du siehst als Landwirtin schon das Ergebnis und sehst es ein. Also das ist eigentlich nur so ein ganz kleiner zwischen E und EH drin. Also gefällt mir total gut. Und das ist ja eigentlich ein Glück, dass, wie soll ich sagen, dass es Menschen gibt, die vorausschauend was machen, wo in Zukunft dann viele glücklich werden können, mit einem guten Brot oder was auch immer. Oder das ist wahrscheinlich jetzt für die Tiere, ja, was ihr da anbaut. Sind die Tiere glücklich und es ist ein wunderbares, total ehrliches Geschenk. Danke für diese Spende, Museumsspende. Wird einen tollen Platz bekommen. Amrei, wenn du jetzt nachdenkst, welche Orte gibt es, die dich mit Freude erfüllen? Gibt es so etwas und wenn ja, kannst du das beschreiben?
1: Also auf jeden Fall, wir leben am Fuß von Birka Kogel. Das ist so zwischen Bertschach-Krumpendorf und Moosburg. Und das ist eine wunderschöne Aussichtsplattform da oben. Und ich habe aus meiner Kindheit sehr prägende, schöne Momente da oben erlebt. Ich habe meine halbe Jugend da oben verbracht, eben auch mit dem Auto ganz oft da oben geschlafen im Camper. Und nach wie vor einer meiner Lieblingspunkte, einfach drauf zu gehen, zu verweilen, die Aussicht zu genießen. Und einfach das Leben so durch und durchfließen lassen.
0: Kannst du diesen Ort eben jetzt nicht nur beschreiben, dass ihr oben was gemacht habt, sondern welche Zutaten hat der?
1: Auf diesem Kogel? Der lichtet sich ja der Wald dann auch eben und man sieht über den Wörthersee wunderschön drüber. Man hat diese Weite, man hat auch diese Farbenglanz, also diesen ganzen Farbenschimmer, der da zu Sonnenuntergang dann existiert. Und man hat diese Weite nach oben, man hat diesen Platz auch. Und was ich da oben einmal wieder schön finde, die Wertigkeit, dann überall die Lichter eingehen zu sehen und auch das Tummeln von den Menschen, weil man sieht ja da und dort noch die Spaziergänger gehen und wie viel sich da in diesem kleinen Becken, also in dem, wo ich halt hinschaue, einfach bewegt und was sich da tut. Und das gibt mir auch irgendwo manchmal so diesen Freiraum zu sagen, da ist so viel noch und ich darf da einfach verweilen und darf sein und darf da später erst wieder runtergehen. Ich kann jetzt da oben sitzen und das beobachten und muss nicht alles da unten miterleben zum Beispiel. Genau, die Sonnenuntergänge sind wirklich wahnsinnig schön dort oben. Ja.
0: Liebe Amrei, ich bedanke mich sehr herzlich für den Besuch im Studio. Es war ein Volksfest, mit dir über dein Leben und deine Träume zu plaudern.
1: Danke, Roland. Danke für die Einladung. Hat mich auch sehr gefreut.
0: Jetzt ist noch die wichtigste Frage. Weißt du jetzt genau, wie der Ort heißt, wo wir uns getroffen haben?
1: Landing, ja. Ja.
0: Kannst du es noch einmal sagen, damit es alle wissen?
1: Okay, der Ort, wo wir uns getroffen haben, heißt Schlanding. Ich hab's. Ja.
0: Super. Am Schluss hat's noch geklappt. Ja. Dankeschön.
1: Danke.

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1: Guten Morgen ohne Sorgen. Also, hallo.
2: Hallo.
1: Hallo.
2: Hallo und herzlich willkommen zu A kleines Geschichtel. Ich bin die Sarah.
1: Und der Matthias.
2: Und heute sind wir wieder da.
1: Ja.
2: Im wunderschönen September. Mhm. Lass mal das Wetter reden, Matthias.
1: Ja.
2: Wie zeigt dir das Wetter?
1: Gar nicht. Warum? Gar nicht. Hey, warum?
2: Ja, weil alle reden über das Wetter.
1: Das ist mir wurscht.
2: Okay.
1: Ich bin den ganzen Tag nur daheim.
2: Über was bist du noch anreden?
1: Was denn jetzt über September?
2: Und was ist der September für dich?
1: Schulanfang.
2: Ja, stimmt. Schule.
1: Ja.
2: Ich bin ja Studierende, das heißt für mich ist es noch nicht ganz der Anfang vom neuen Semester.
1: Pfui.
2: Ja, ich schaue in den Spiegel und sage selber pfui. Also, ja.
1: Ich weiß. Verstehe.
2: Ich weiß, was für ein Abschaum ich bin dafür, dass ich studiere. Aber Schule ist kein schlechter Hinweis darauf, was heute kommt. Also,
1: was ein Unwetter.
2: Ich hoffe nicht. Es hat die letzten Tage echt stark geregnet.
1: Gestern.
2: Ja.
1: Vorgestern.
2: Hat es einer geregnet?
1: Einer geregnet.
2: Bei dir?
1: Nein. Das Fenster offen gehabt, aber es hat nicht einer geregnet. Ne?
2: Okay. Bei mir hätte es fast einer geregnet. Ich habe auch das Fenster offen gehabt. Witzig, oder? Und voll spannend, genauso wie unser Thema heute.
1: Ja.
2: Matthias, wenn du dir was aussuchen könntest, worüber mal reden, was würdest du dir aussuchen?
1: Weiß ich nicht.
2: Okay.
1: Ein Thema, das mich interessiert.
2: Ich kann dir nicht sagen, was dich interessiert. Du musst mir sagen, was dich interessiert.
1: Alles.
2: Alles? Okay.
1: Du alles, was dich nicht interessiert.
2: Okay. Was interessiert mich nicht? Das Wetter zum Beispiel interessiert mich nicht.
1: Ich werde das für dich auch nicht reden.
2: Ja. Will das jemand hören, glaubst du?
1: Vielleicht.
2: Es gibt Podcasts über Wetter.
1: Ja.
2: Die
1: ganz
2: reden
1: bestimmt.
2: Nur über das Wetter und nur über das, was gerade abgeht mit dem Wetter.
1: Ist klar wieder sogar.
2: Ja. Hast du die Schlagzeile gesehen, dass ich weiß nicht, welches Nachrichtenprogramm es war? Aber es war nicht bei ZIP. Irgendwo anders. Ein Meteorologe ist jetzt in die Schlagzeilen gewesen, weil er gesagt hat, man soll den Kapitalismus abschaffen, um die Klimakrise zu bewältigen.
1: Habe ich nicht gelesen.
2: Okay, ich habe es nur auf Instagram gesehen. Kann das sein, dass es Fake News war?
1: Ja, von, wie heißt das, Jaragschau oder so.
2: Was?
1: Jaragschau.
2: Was ist Jaragschau?
1: Dieses Tagesschau-Verblödungsdings.
2: Ach so.
1: Dieses Verarsche.
2: Nein, kenne ich nicht.
1: Kennst du nicht?
2: Na.
1: Du folgst denen.
2: Na?
1: Ganz bestimmt folgst du denen.
2: Na.
1: Doch.
2: Na, ich folge nur ZIP.
1: Ja,
2: ZIP ist der einzige Instagram-Account, den ich folge.
1: Aber es gibt dann auch, du folgst ganz vielen, was redest du eigentlich? Es gibt aber noch eine Verarsche von ZIP. Aber ich weiß nicht, wie die heißt, FIP oder so.
2: Es gibt den Postillion.
1: Ja, das gibt's auch.
2: Und noch irgendwas, irgendeine Kärnten heute Verarsche.
1: Das kenne ich nicht, aber Jaragschau.
2: Ich kenne das nicht. Aber ja, I don't know. Lass nicht mal was weiter reden, das ist zu interessant. Was vielleicht interessanter ist, ist das, was ich momentan mache, um mein Dasein als Studentin endlich zu beenden. Nämlich der Abschluss.
1: Von deinem Leben.
2: Meinem Studium.
1: Achso.
2: Okay. Einen meiner Masterstudien. Mhm. Ihr wisst es wahrscheinlich nicht, weil es interessiert euch wahrscheinlich auch nicht. Aber ich habe gerade zwei Masterstudien am Laufen, nämlich Geschichte und visuelle Kultur.
1: Was? Visuelle Kultur?
2: Ja, aber über das reden wir nicht.
1: Nein, tun wir nicht.
2: Nein. Interessiert das nicht.
1: Nein.
2: Und das Geschichtestudium schließe ich ab mit meinem Master. Und ich habe sicherlich ein paar Mal schon angerissen, was das Thema von meiner Masterarbeit ist. Nämlich, ich meine, es ist dann nicht so offizielle Titel, weil es nicht ganz richtig ist, Illegitimität zur Zeit der Habsburger Monarchie, das heißt zwischen 1790 und 1920.
1: Mhm.
2: Und Illegitimität, kennst du den Begriff?
1: Illegal.
2: Es ist angelehnt.
1: Ja.
2: Wobei illegal und illegitim sind schon, also wenn man so auf Lateinisch das war, was es ungefähr heißt, dann merkt man schon, ist nicht ganz das Gleiche. Aber Illegitimität ist, wenn man außerhalb der Ehe geboren ist. Also ein Kind außerhalb der Ehe geboren, hast vorehelich.
1: Also ein Bastard.
2: Ja. es gibt da einen kenntnerischen Begriff für, also der ein bisschen was anderes heißt eigentlich, für Kinder, die außerhalb der Ehe geboren sind, nämlich Bankert.
1: Den habe ich irgendwo schon mal gehört, glaube ich.
2: Ja. Das hat man sicherlich irgendwo schon mal gehört. Aber Bankert hat noch die Konnotation, dass die Mutter, also dass das Kind entstanden ist durch eine Vergewaltigung. Oh. Ja, ist eine Zusatzkonnotation. Oh. Habe mir mein Betreuer erklärt.
1: Psychologischer Betreuer. Was im Kindergarten?
2: Na, so. Ja, im Kindergarten, ganz genau. In der Mittelschule. Ich habe gefragt, Mama, ja. Warum nicht meine. Nein, ist wurscht.
1: Naja.
2: Jedenfalls, mein Masterbetreuer hat mir das so erklärt.
1: Mhm.
2: Nämlich, das Ganze ist erwachsen aus einem Seminar, wo. Das kann ich die Geschichte mehr. Das war nämlich ein Seminar zur Königsfamilie, von der Habsburger Königsfamilie. Und da war dann, also wir haben so eine Einführung gehabt in die Zeit der Habsburger Monarchie.
1: Mhm.
2: Und Teil davon war eben die Illegitimitätsrate. Also die Rate, wobei Kinder am Land, in der Stadt, überall geboren werden, außerhalb der Ehe. Und das ist mein Masterarbeitsthema.
1: Mhm.
2: Und es ist ja interessant, darüber zu reden, ob man jetzt das sagt, außerehelich oder vorehelich oder unehelich. Weil das Verhalten, also das, wie soll ich sagen, das Schema ist meistens so, dass die Eltern das Kind bekommen und dann nach einem Erstgeborenen heiraten. Mhm. Und dann die ganzen anderen Kinder, die danach kämen, sind innerehelich oder legitim, sozusagen. Und das mit der Legitimität, das ist ja eigentlich ein kirchlicher Begriff, der impliziert ja eigentlich, dass das Kind nicht legitim auf die Welt gebracht worden ist, dass da irgendwas fällt. Hast eine Legitimation, hast Legitimation innerhalb der Ehe.
1: Mhm.
2: Ja. Also von der Kirche aus ist es so, die Ehe ist nur dazu da, dass man, oder nicht nur dazu, dass man Kinder kriegt, aber hauptsächlich zur Fortpflanzung worden ist. Dass da irgendwas fällt. Hast eine Legitimation, hast Legitimation innerhalb der Ehe.
1: Mhm.
2: Ja. Also von der Kirche aus ist es so, die Ehe ist nur dazu da, dass man, oder nicht nur dazu,

0: Austria, 1868 to 1945.
1: The Gurk Valley.
0: The Gurk Valley.
1: Gurk.
0: Und zwar die Catherine Sumnall aus Sydney Sussex College, Cambridge. Sussex. hat nämlich das genau im Gurktal untersucht. Und das hat mir mein Betreuer überreicht, sozusagen. Das ist halt ganz genau das, was ich untersuche. Außerhalb vom Zeitrahmen. Ich fange nämlich 1790 an und die Catherine fängt erst 1860 an.
1: Du hast schon 1790 angefangen mit den Recherchen.
0: Ich.
1: Ja.
0: Ja. Ich bin
1: geboren 300 Jahre alt.
0: Ganz genau. Ja. Ich war 40, als ich angefangen habe.
1: Was? 40?
0: Du hast gerade gesagt, geboren 1750.
1: Geboren 1590. Du warst 200.
0: Dann bin ich, wie alt bin ich nachher, Helzer?
1: Jetzt bist du, warte, was? 1590? 436?
0: Ja. Ding, ding, ding. und genau, ihr Zeitraum ist ein anderer als meiner, weil ich hör nicht auf mit dem Ende vom Zweiten Weltkrieg. Sondern ich her 1920 auf.
1: Mhm.
0: Warum genau? Weil es 5 Jahre nach dem Ende vom Ersten Weltkrieg ist und auch das Ende vom Kärntner Grenzkampf.
1: Mhm.
0: Ja. Wo war ich jetzt? Stimmt, dieses Paper. Die sozialen und legale, also die soziale legale Aufnahme von illegitimen Geburten im Gurktal in Österreich. In dieser Zeitspanne 1868 bis 1945. Warum glaubst du, hat sie angefangen mit 1868?
1: Die Zahl sagt mir was, aber...
0: Denk noch.
1: Nein, ich will nichts Falsches sagen. Ich habe was im Kopf, aber ich will nichts Falsches sagen.
0: Hau raus.
1: Österreich-Ungarn?
0: Ja, war damals...
1: So, ja?
0: Aber ist... Hat schon bestanden, also ist eigentlich konstant gewesen in diesem Jahr.
1: Aber 1868, das Jahr habe ich schon irgendwo in irgendeinem Zusammenhang einmal gehört.
0: Wahrscheinlich 1848.
1: Na, 1868.
0: Okay. nämlich, ich glaube, das war, steht im Essay drinnen, das habe ich heute gelesen.
1: Hallo.
2: Ah, sorry.
0: Hi.
2: Sorry.
0: Musst du da drin was machen?
2: Nee.
1: Wir hatten einen illegitimen Gast.
0: Das stimmt. Eine illegitime Präsenz im Studio. Wo war ich jetzt? Stimmt, 1860. Wegen dem Ehekonsens. Wurde abgeschafft.
1: Was Ehekonsens?
0: Der Ehekonsens war ein Ding, also eine Voraussetzung dafür, dass man heiraten hat können.
1: Mhm.
0: Und damals war das noch so, man hat unbedingt... einen bestimmten Besitz haben müssen. Mhm. Entweder geltlich oder einen Landbesitz.
1: Also Mitgift.
0: Nicht Mitgift?
1: Warte, ich suche das Wort. Wie heißt das Wort? Ich habe das Wort schon mal gehört für das, was man mitbringen muss da. Wie heißt das? Wie heißt das? Sag halt.
0: Ich glaube, ich kenne das englische Wort Dowry. Aber.
1: Ich kenne das englische Wort nicht. Warte. Ah.
0: Sollen wir es googeln?
1: Warte, ich schau mal.
0: Okay.
1: Weil ich habe da so ein Hörspiel angehört, wo das vorkommen ist, glaube ich. Also glaube ich nicht, weiß ich. Mhm. Na klar.
0: Das Hörspiel.
1: Sag ich dir gleich.
0: Schau, es ist das Hörspiel noch und nicht, was es heißt.
1: Ja, im Hörspiel.
0: Okay. Schauen wir das andere noch.
1: Hallo? Ich weiß, wie das Hörspiel heißt.
0: Ja, ich schaue noch, was Dowry heißt. Okay, na, Mitgift. Dowry heißt Mitgift.
1: Ja, Mitgift. Aussteuer.
0: Ja. Also Ehekonsens heißt im Prinzip, man hat etwas mitbringen müssen in die Ehe. Ja. Der Konsens war dann zwischen dem Ehepaar und dem Recht, also allem, was Recht ist. und das ist abgeschafft worden, 1868.
1: Mhm.
0: Das heißt davor, ich wollte Überleitung schaffen auf irgendwas. Jedenfalls genau, der ist abgeschafft worden. Das heißt,

0: da ist es schon mal interessant zu beginnen, nachzuschauen, wie es ausschaut eigentlich mit den Ehen und den Geburten. Was davor auch noch war, war die Entlastung, die Grundentlastung. Und die Grundentlastung war keine Entlastung für Bauern und Bäuerinnen, sondern hat die Bauern und Bäuerinnen, oder eigentlich nur die Bauern, die Männer des Hauses, hoch verschuldet. Und diese ganzen Faktoren sind sehr interessant dabei zu beobachten, wie sich das dann äußert in illegitime Geburten eigentlich oder außereheliche Geburten. Weil, und das werden jetzt alle schockieren, die das noch nicht wissen, sag mal, ja, also in den 1840ern zum Beispiel, beziehungsweise Höhepunkt war wirklich in den 1860ern, von der Illegitimitätsrate, zum Beispiel in Straßburg, ein Ort, den ich untersuche, war zwischen, ja, also in den 1840ern zum Beispiel, beziehungsweise Höhepunkt war wirklich in den 1860ern, von der Illegitimitätsrate, zum Beispiel in Straßburg, ein Ort, den ich untersuche, war zwischen, also fast jedes Jahr, zwischen 40% und 70%. Es hat ein Jahr gegeben, wo 90% aller geborenen Kinder illegitim waren, also außerhalb der Ehe geboren worden sind.
1: Straßburg in
0: Kärnten.
1: Kärnten, okay.
0: Ja.
1: Ja, es gibt viele Straßburg.
0: Ja, unter anderem waren sie in Frankreich. Super berühmt. Aber das brauchen wir nicht. Wir brauchen nur das in Kärnten. Und genau, Straßburg ist eine der Gemeinden, die ich untersuche, nämlich aus einem bestimmten Grund. Teile von Kärnten haben eine extrem hohe Illegitimitätsrate, wie ich gerade geschildert habe. Es gibt Orte, bei denen die Illegitimitätsrate nicht unter 60% liegt, konstant eigentlich, über 50 bis 70 Jahre verteilt. Und in anderen Teilen Kärntens ist es nicht so. So wie Maria Lugau ist eine andere Gemeinde, die ich untersuche, wo die Illegitimitätsrate, ich glaube, der Höhepunkt war so 30%. Und das war das Allermeiste, was ich gefunden habe. Das war echt so ein Outlier, ja. Und das ist echt wenig für Kärnten eigentlich. Unter Kärnten generell ist, hat eine viel höhere Rate gehabt als wir Oberkärnten. Und dann Steiermark ist auch noch dabei und ich glaube ein bisschen ein Teil von Salzburg, wo diese Rate so hoch ist. Da haben wir eine Nazi-Statistik. Eine Statistik gemacht von Nazis oder halt veröffentlicht zur Nazi-Zeit. Die da hast, na, im Jahre, obwohl, 1938, das ist dann veröffentlicht worden, 1941. Der Umbruch in der Bevölkerungsentwicklung im Gebiete der Ostmark, veröffentlicht 1941, und zwar listet das da Gebiete in Unterkärnten, also alles, was da dunkel ist, hat eine hohe Illegitimitätsrate. Wenn man da schaut, also da Vorarlberg, Osten von
1: Westen.
0: Westen von
1: Tirol. Westen
0: von Tirol hat eine ziemlich niedrige. Osttirol überhaupt. Und dann sieht man da Steiermark und Kärnten. Was echt arg ist. Das ist fast schwarz. 62% und darüber steht da. Und ihr vergleicht das Ganze miteinander. Es war ein bisschen schwierig, da eine städtische Gemeinde zu finden. Weil erstens, ich untersuche eh schon so viele Folien an Dokumenten. Und dann auch noch eine städtische Gemeinde zu finden, die irgendwie eine urbane Struktur hat, die ein bisschen im Tal ist, wo die ein bisschen zugängiger ist, als wir jetzt zum Beispiel Straßburg, war echt schwierig, ohne dass ich mich überanstrenge. Also zum Beispiel Villach war im Gespräch, dass ich das mache. Aber Villach ist viel zu groß für das. Das sind tausende von Folien, die ich da anschauen müsste. Oder Folianten, die ich da anschauen müsste. Was so zufällig, wo man solche Sachen anschauen kann, Geburtsaufzeichnungen und Taufaufzeichnungen und Sterbeaufzeichnungen. Vielleicht weißt du das ja schon.
1: Naja, es wurde alles aufgezeichnet in Büchern oder so.
0: Ja. Weißt du zufällig ab wann?
1: Ab wann weiß ich nicht.
0: Das ist voll unterschiedlich. Ich habe heute bei Graz ein bisschen gestöbert. Und in Graz hat er schon Mitte des 16. Jahrhunderts teilweise angefangen. Das ist ein bisschen arg. Und dann gibt es andere Gemeinden, wo schon Aufzeichnungen im 17. Jahrhundert waren, aber prinzipiell zur napoleonischen Zeit. Das heißt, ja, eigentlich schon davor eigentlich, also Mitte des 18. Jahrhunderts eigentlich. Und dann hat es wirklich Fahrt aufgenommen mit Josef II., der da

0: veranlasst hat, dass die Kirche sich einmal nützlich macht, sozusagen, und dann diese Aufzeichnungen übernimmt. Das heißt, eigentlich schon davor eigentlich, also Mitte des 18. Jahrhunderts eigentlich, und dann hat es wirklich Fahrt aufgenommen mit Joseph II., der da veranlasst hat, dass die Kirche sich einmal nützlich macht, sozusagen, und dann diese Aufzeichnungen übernimmt und auch alles Notwendige aufzeichnet. Ja, und dann zur napoleonischen Zeit ist das noch einmal Ärger geworden, vor allem wenn man sich viel auch anschaut, die haben da 7 verschiedene Orte, wo sie das aufzeichnen, eigentlich innerhalb von der Stadt Villach. Nee. Oder Graz, so die überhaupt 25 oder so. Und die sind alle aufgespalten. Und die enden alle mit 1938, was ein bisschen witzig war anzuschauen, wegen Anschluss. Seitdem ist keiner mehr geboren. Aber nein, das ist einfach nur wegen Datenschutz. Kann man nicht einmal den Index anschauen, das ist ein bisschen blöd gewesen. Jedenfalls,
1: aber es gibt eine Website, die ich kenne, wo man die abrufen kann. Die ganzen Bücher.
0: Kannst du dich erinnern, wie sie heißt?
1: Ich habe nicht den genauen Namen. Ich müsste es einmal googeln wieder.
0: Matricula Online.
1: Genau, das meine ich. Genau, die meine ich.
0: Und zwar, die heißen Geburtsmatriken. Und, also nicht nur Geburtsmatriken, sondern auch Sterbematriken und Taufmatriken und eins noch. Da waren es noch. Na, das sind die Meilensteine des Lebens. Sterben, geboren werden und sich trauen.
1: Sie hat mir jemand gesagt, wegen so, bin ich blöd, Familienforschung, denkst du, bin ich blöd.
0: Da wir heute erst wieder ins Gespräch kommen. Übrigens, ganz kurze Notiz, wenn ihr irgendwie im Hintergrund dieser Aufnahme, im Hintergrund dieser Sendung, irgendeine Geräusche hört, die nicht von uns kämen, sondern von jemand anders, das ist der große Wombat, der in den Wänden sein Unwesen treibt.
1: Im Lüftungsrohr.
0: Im Lüftungsrohr. Der macht dann komische Geräusche, wenn man das Rohr einschaltet. da habe ich heute erst wieder eine Konversation drüber gehabt, über so Familienforschung und Ahnenforschung und sowas. Und zwar hat da eine Kollegin das Wort oder den Titel, den Namen Family Search gedroppt. Kennst du Family Search?
1: Du meinst die Seite?
0: Ja.
1: Ich glaube, es kann sein. Du meinst wahrscheinlich noch an so einer Seite, wo man zahlen muss, oder?
0: Da kann man zahlen.
1: Ist die orange?
0: Ich glaube nicht.
1: Weil orange Seite und da steht 5 und Family. Es kann sein, dass das Family Search ist.
0: Aber es gibt eine Seite, die heißt Family Search.
1: Ja.
0: Und es ist echt irre. Ich habe nämlich vor einer Woche oder so, was das erste Mal von dieser Seite gehört. Und ich habe davor noch nie was damit zu tun gehabt. Und zwar im Kontext von der Geschichte, dass Mormonen, amerikanische Mormonen, weißt du, was ein Mormon ist? So eine christliche Sekte. Dass Mormonen die haben eine enorme Menge an Daten überall auf der Welt von Mormonen und Mormoninnen. Also andere Leute, die im Mormonismus aufgewachsen sind und dann irgendwo auf der Welt sein. Und Family Search oder halt die Mormonen sammeln ganz viele Daten für Family Search zusammen. Vor allem Sterbedaten. Mhm. Also die gehen auf Friedhöfe überall auf der Welt.
1: Mhm.
0: Ich hab Klagenfurter Friedhöfe, also Kärntner Friedhöfe auf dieser Seite gefunden.
1: Mhm.
0: Und Ingeborg Bachmann ist auf der Seite. Und sammeln diese ganzen Daten, das ist irre. Die sind ärger als die CIA. Die sind ärger als was weiß ich nicht, die finden die. und unter anderem eben um diese Toten, wenn sie irgendwo eine Verbindung zum Mormonismus finden, um diese Toten dann posthum zu taufen. Zum Mormonismus zu taufen. Das heißt, wurscht, ob man gestorben ist als römisch-katholisch oder evangelisch oder atheistisch oder was auch immer, die haben von jüdischen Friedhöfen außer Daten. Also, und dann nehmen sie an Mormonen her, also das ist ein freiwilliger Dienst, den sie machen können, nehmen sie an lebende Mormonen her, tun so einen Schein ausfüllen, so und so wurde getauft im Namen von so und so, dann taufen sie diese lebendige Person mehrere Male hintereinander, dass dann haben ganz viele Tote hintereinander taufen können. Posthum.

0: Und die Berechtigung oder die, wie sagt man, ja, die Berechtigung, die sie sich selber geben, ist, ah ja, aber wir bieten es ihnen nur an. Also so im Afterlife, wenn sie so im Nachleben sind, im Jenseits, dann kriegen sie halt die Möglichkeit, dass sie ins mormonische Afterlife kommen. Und die können sich das aussuchen, wo sie tot sind. Und was es ist, es gibt das Klischee, dass sie immer an die Tür klopfen, so wie Zeugen Jehovas. Und wenn sie das im Tod machen können, Alter. Und das ist Family Search. Also wenn ihr euch darüber schert, dass eure Oma, die römisch-katholisch war, nicht mormonisch getauft wird nach dem Tod, bitte tut sie ihre Daten in Family Search ein. Das ist, ja. Das hat mich so schockiert, dass ich das rausgefunden habe. Das ist doch so freaky, oder?
1: Schon.
0: Stell dir vor, du bist tot und dann wärst du getauft nach deinem Tod, hunderte von Jahren nach deinem Tod. Die können nichts in Ruhe lassen. Das ist echt, das, ja. Über Mormonen können ja, können wir, Mormonen in Kärnten, können wir auch was machen. Wo war ich jetzt? Wie bin ich aufgedriftet? Family Search. Genau, Matricula Online. Und da habe ich ein bisschen meine eigene Linie. So über die Oma väterlicherseits habe ich nachgeforscht, weil die Oma ist alt genug, dass man sie noch finden kann. Also ich sage es euch jetzt auch gleich, ich könnte sie auch suchen gehen. Sie heißt Anna Cecilia, ist 1920 geboren, ich glaube im April. Und sie hat 6 Kinder. Die sind alle vermerkt bei ihrer Geburtsmatrikel. Und in der Gemeinde Bosane ist sie geboren, glaube ich. Genau, gleich wie. Mich findet man auch im Index. Nicht im eigentlichen Geburtsbuch, sondern nur im Index. Die wahrscheinlich auch.
1: Cool.
0: Nur, da bin ich nicht Sarah Schönfelder, sondern Sarah Heiser. Weil meine Mama war nicht verheiratet, als
1: Weil
0: ich auf
1: die
0: die Welt gekommen
1: Sarah
0: bin.
1: ist heißer. Ach so.
0: Achso, ja.
1: Ja.
0: Hey, ist auch ein cooler Nachname, war auch nicht so schlecht gewesen. Heißer als heiß.
1: Das heißt, du bist der Bastardin. Oder so.
0: Ja.
1: Oder einfach nur Bastard. Sag, gibt es eine weibliche Form von Bastard?
0: Ich glaube, das ist geschlechtslos.
1: Dann bist du ein Bastard.
0: Ja.
1: Ja.
0: Bist du ein Bastard?
1: Ja. Wir sind alle Bastards, gefühlt.
0: Heutzutage kämen 70% aller Leute als Bastarde auf die Welt.
1: Krass.
0: Wild.
1: Das heißt, wahrscheinlich alle unsere Hörer sind Bastarde. Oder einer von unseren Hörern ist kein Bastard. Das kann sein.
0: Mein kleiner Bruder ist kein Bastard.
1: Oh, cool.
0: Ja.
1: Da ist er einzigartig.
0: Genau.
1: Aber deine
0: Apropos
1: Mama ist nicht mehr
0: Bastard.
1: verheiratet, oder?
0: Verwitwet.
1: Ah, ja, oh, Entschuldigung. Stimmt. Das ist schon erzählt. Stimmt. Stimmt,
0: Ist
1: stimmt, stimmt.
0: voll okay. Es gibt sehr viele verwitwete Mütter auf dieser Welt. Ist meine Mama nicht einzigartig. Genau, jetzt waren wir beim Ehekonsens. Ich habe mir aber entschieden, 1790 zurückzugehen, weil ich will mir das Leben so schwer wie möglich machen. Und ich habe mir gedacht, es ist eigentlich auch interessant, diese napoleonischen Kriege dazu zu kriegen. Und ich habe schon ein bisschen einen Fund gemacht. In Maria Logau ist eine Mutter, die hat ein Kind auf die Welt gebracht. Ich glaube, das Kind hat da sehr lange gelebt, also in die Blüte des Lebens gekommen. Und sie hat behauptet, dass dieses Kind von einem französischen Soldaten stammt. Ja, also das, oder unbekannter Soldat oder italienischer Soldat, ich sage auch mal dabei. Also vor allem in Kriegszeiten, wie eben napoleonische Kriege. Was dann mein Betreuer auch einmal erwähnt, sind so die Festtage, vor allem in ländlichen Gegenden. Und wo sich eigentlich auch die Bischöfe und Pfarrer ein bisschen Sorgen machen, was diese außerehelichen Zusammenkünfte betrifft. Mein Betreuer hat angemerkt, dass die Kirchtage wahrscheinlich sehr viel oder einen sehr großen Faktor darin ausmachen, dass Illegitime, jetzt ist genau das gleiche Gesicht drauf, wie ich damals gehabt habe, dass die irgendwie einen großen Ausschlag geben dafür, dass so viele Leute illegitim geboren sind. Und ich finde nicht, also die meisten von diesen Frauen, die ich da gefunden habe, haben eigentlich so zwischen 2 und 5 Kinder. Und meistens auch mit dem gleichen Partner. Und da kann ich eigentlich davon ausgehen, dass das feste Beziehungen sind. In dem Sinn. Und nicht einfach so One-Night-Stands.
1: Ja.
0: Ja. Wobei, ich werde nicht leugnen, dass es die gibt. Also, genauso wie diese Pfarrer, diese zeitgenössischen Bischöfe, die die Sexualmoral auch ein bisschen korrigieren wollten. Also die haben gesehen, es gibt sehr viele illegitime Geburten. Und da haben sie gesagt, da müssen wir irgendwas tun.
1: Mhm.
0: Und da hat die Sumnal, die Catherine.
1: Die Catherine.
0: Ganz was Interessantes erzählt, nämlich so eine Synode.
1: Synagoge.
0: Genau, Peak Illegitimacy Rate, also die Spitze der Illegitimitätsrate von 90%. 90% aller aufgenommenen Geburten in den 1880ern und 1890ern ist in Kärnten bzw. im Gurktal aufgenommen worden. Und ja, da haben die Pfarrer auch schon gesagt, da müssen wir irgendwas tun. Ah ja. Und da haben sie pastorale Konferenzen gehalten, 1891 und 1892, vom Bischof in Klagenfurt, wo sie auch über Geschlecht, Sexualität und Moral gesprochen haben. Und da haben sie auch einige Strategien entwickelt oder besprochen, wie man da eingreifen könnte eigentlich, dass, dass es weniger legitime Geburten gibt eigentlich. Standard Measures und Special Measures, also Standardseingriffe und spezielle Eingriffe.
1: Mhm.
0: Und zwar detailliertere katechistische Untersuchung, also bei religiöser Ausbildung, dass die ganzen Schafe in der Herde eben wissen, wie wichtig es eigentlich ist, die Ehe wirklich zu erhalten,
1: ja,
0: als ein Sakrament, das man einhalten muss. Und zwar auch, genau, dass man die Kommunion jeden Sonntag bekommt, aber auch making sure children were tidily and fully dressed at all times. Also, dass man schaut, dass die Kinder sauber angezogen sind und auch ganz angezogen sind.
1: Mhm.
0: Also, ich weiß nicht genau, was das bedeuten soll. Es steht da, making sure children are fully dressed at all times. Ob sie einfach ohne Socken gelaufen sind oder was auch immer. Genau, the most important among the special measures was the suggestion that girls should be educated separately in convent schools due to better ability of women to understand the needs of girls and girls' responsiveness to female teachers' maternal side. Also haben sie Mädchen separat unterrichtet von Männern oder Buben und zwar auch von weiblichen Lehrerinnen, weil diese, also die Bischöfe sind davon ausgegangen, dass die weiblichen Lehrerinnen eher auf die Bedürfnisse von Mädchen eingehen haben können, mhm, also emotionale Bedürfnisse. Und dass die Mädchen sich mit den weiblichen Lehrerinnen vielleicht auch besser verstanden haben einfach. Und es ist, ich lache nur, weil es ist für mich witzig gewesen. Der unausweibliche Kontakt zwischen Buben und Mädchen sollte auch kontrolliert werden und ja, sag mal, moderiert werden. Und zwar auch mit positiven Rollenbildern, aber auch Enthaltsamkeit und dass man, sag mal, dass sie sich eben enthalten, also dass sie abstinent sind, überhaupt von körperlichem Kontakt. Und dann, the household then was key to preventing the pastime of night visiting. Also der Haushalt war auch der Schlüssel darin, dass diese Nachtvisitationen nicht mehr passieren.
1: Mhm.
0: Was Nachtvisitationen betrifft, habe ich echt interessante Stelle, nämlich zu dieser Praxis in Molsbichl. Therese Meyer ist eine Forscherin, die Somnol dazu nimmt, zu ihren Quellen, beschreibt nämlich die Nachtvisite in der Pfarre von Molsbichl in der Nähe von Villach. Und das ist ein Brauch in den österreichischen Alpen und auch überall sonst, wo junge Männer nach Einbruch der Dunkelheit junge Frauen, die meistens dann am Abend zusammen sich treffen, um zu nähen und zu sticken und so weiter und so fort, Handarbeiten zu machen, diese Frauen besuchen gehen in der Nacht und dann so ihnen den Hof machen.
1: Mhm.
0: Und da steht noch dazu, young men might begin their courtship through a conveniently open window. Also, dass da ein praktisch offenes Fenster ist, durch das sie nachher den Hof machen können. Also solche Nachtvisitationen sollen dann unterbunden werden nach den Bischöfen. Und diese Nachtvisitationen, da habe ich nämlich, das habe ich halt im Zug gelesen, diesen Text. Und da ist bestimmter Song gelaufen in meiner Playlist. Das ist nämlich die Drag-Playlist, wo ganz viele, wie sagt man, ja, so Girl-Group-Songs und so weiter und sehr viele Songs über Liebe und vor allem auch weibliche Sexualität drinnen waren. Und dann ist einfach Freaky und Dressed gelaufen von Beyoncé. Und ich würde vorschlagen, wir hören uns diesen Song einfach mal an, bevor wir dann zu unseren Sponsoren und Sponsorinnen für diese Sendung kommen.
1: Ja.
0: Was haltest du davon?
1: Hätte ich auch gesagt.
0: Hör mal ein bisschen Beyoncé.
1: Ja, Beyoncé. 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
1: Nee, was denn jetzt?
0: Ist wurscht. Ja. Ist nicht so wichtig.
1: Ja.
0: Was wichtiger ist, ist die katholische Kirche disrespekten. Und zwar im Gurktal, also die der Klagenfurter Bischof und die ganzen Pfarrer haben sich dort ja beraten, in Klagenfurt, was sie denn machen können gegen diese sündigen Arrangements, die es so gibt im Gurktal, dass er Sodom und Gomorra ist. Und zwar Tisch und Bett haben zusammenbleiben müssen, um diese ganzen Ehen aufrechtzuerhalten und auch, dass die beiden Ehepartner nicht streunen, steht dabei. Das heißt, dass sie nicht fremdgehen. Mhm. Tatsächlich, ich kann mich erinnern, dass ich irgendwo in Straßburg festgestellt habe, sofern es nicht einfach irgendein Mann war, der zufällig den gleichen Namen, Beruf und Wohnort und den gleichen das gleiche Geburtsdatum gehabt hat, dass ein Mann tatsächlich ein Kind gehabt hat mit einer Frau, die nicht seine Ehefrau war, weil er selber verheiratet.
1: Mhm.
0: Ja, habe ich einmal in Straßburg gesehen. dass der dann noch das Kind anerkennt. Okay, krass. Weil es ist so bei den Matriken, man kann schon davon ausgehen, dass das Kind illegitim ist, wenn kein Vater dabei steht.
1: Mhm.
0: Aber es gibt eine eigene Sparte, wo noch dabei steht, unehelich und ehelich. Und dann gibt es noch manchmal, in Straßburg vor allem, ich langweil mich selber. Vor allem in Straßburg gibt es dann noch, was ich sehen kann, die Praxis davon, dass der Vater sich eintragen lässt als Vater. Und da steht dabei, so und so hat dieses Kind anerkannt als sein eigenes Kind am so und so, so und so.
1: Mhm.
0: Und das ist die Unterschrift vom Vater. Genau. Und dieser Mann, der seine Frau betrogen hat mit dieser Magd, wo das Kind unehelich war und so weiter und so fort, da hat sich selber eine geschrieben und so weiter und so fort. Ja, das ist mein Kind. und gegen diese Praktiken, also vor allem gegen diese Illegitimitätsrate, haben verschiedene Pfarrer auch protestiert auf verschiedene Art und Weisen. Und einer, und zwar war das eine, also das ist eine Oral History Wiedergabe, das hat eine Frau aus Glödnitz oder ein Resident.
1: Aus Glödnitz.
0: Aus Glödnitz, ja. Hat eine Resident, eine
1: aus Glödnitz.
0: Einwohner Glödnitz.
1: Ich weiß, wo Glödnitz ist, da war ich schon einmal.
0: Wo ist es?
1: Ich im Gurktal.
0: Ja, im Gurktal.
1: Da war mein Verlag. Da habe ich eine Lesung gemacht schon einmal. In Glödnitz.
0: In Glödnitz, ja. Das war in Glödnitz.
1: Das ist ein Mini-Ort.
0: Ja.
1: Krass.
0: Ja, sich Mini-Orte vor allem.
1: Krass.
0: Genau, Oral History Interviews with an Elderly Resident of Glödnitz Parish, also aus der Glödnitzer Pfarre. Dieser Elderly Resident, also diese ältere Einwohner, hat berichtet, dass ein Pfarrer im frühen 20. Jahrhundert, das heißt um 1900 bis 1910, darauf bestanden hat, dass er alle Kinder, die illegitim geboren sind, entweder tauft als Adam oder Eva, weil sie keinen Vater gehabt haben. Um ganz genau aufzuzeigen, also auch im Namen, ein Pfarrer, der ins Gurktal gekommen ist, war so schockiert davon, wie hoch die Illegitimitätsrate war, dass er ganz schlicht und einfach es abgelehnt hat, diese Kinder zu taufen.
1: Mhm.
0: Und wenn man etwas über Taufe und Katholizismus weiß, dann ist es, dass Kinder, die ungetauft sterben, instant in die Hölle kommen. Ob es auch Babys sind, die bei der Geburt gestorben sind, oder eben erwachsene Menschen, die ungetauft gestorben sind. Mhm. Instantly in die Hölle, wegen der Erbschuld. Und deswegen war es von absoluter Wichtigkeit, dass Babys getauft werden. Mhm. Und das ist ja immer noch eine große Kontroverse eigentlich bis heute. Also Vatikan II, hast wirklich so, das ist das Update für Vatikan. Das ist, das war 1962, glaube ich. Das war einfach eine riesige Konferenz am Vatikan, wo sie ganz viele Reformationen durchgeführt haben. Unter anderem dieses Rückrufen von nicht der Erbschuld, sondern von der Aussage, dass Kinder, die ungetauft sterben, sofort in die Hölle kommen. Da war, ist mehr so die Konzeption durchgekommen, dass Kinder in einen sogenannten Kindergarten der Hölle kommen. Das heißt, die kriegen, kommen irgendwie in ein anderes Nachleben als wir Erwachsene, die so in der Hölle sind. Und ungetaufte Kinder kommen halt nicht in den Himmel, sondern die kommen in den Kindergarten der Hölle und so. Ja.
1: Das ist ja voll kontrovers.
0: Ja.
1: Das heißt, wenn die entscheiden, was passiert mit jemandem nach dem Tod, warum entscheidet es nicht Gott?
0: Ja, aber man rätselt ja darüber, was Gott entscheidet. Und für die ist halt die Conclusion wegen der Erbschuld. Für Katholiken ist die Erbschuld.
1: Ne, die haben das wahrscheinlich einfach gemacht, damit die Kirche besser dasteht.
0: Ja. Katholizismus. Vatikan II war 100%, also wenn du dir eine schaust, was da ist. Zum Beispiel haben sie da offiziell die Ansicht abgeschafft, dass die Juden, was war mit Juden? Dass die Juden die Feinde des Christentums sind. Mhm. Und diese Ansicht haben sie abgeschafft mit Vatikan II.
1: Und das sind eigentlich einfach nur Politiker, die was in Scharf reden.
0: Ja.
1: So in der Art.
0: Ich weiß nicht, ob Schaas reden. Also einige Sachen sind schon interessant. Also was der Papst Leo über KI gesagt hat zum Beispiel, ist, da kann ich eigentlich schon mitziehen.
1: Und ihr Staat ist die Kirche.
0: Ja, Vatikanstaat.
1: Krass.
0: Ja, du, das ist. Du kratzt da nur die Oberfläche.
1: Warum an. Überhaupt Vatikan? Was heißt Vatikan?
0: Ich weiß nicht, was es heißt, aber der Vatikan ist eigener Staat.
1: Ja, das.
0: Was?
1: Du enttäuschst mich.
0: Stell die Frage anders.
1: Sorry, ich hab nicht gewusst, dass der Vatikan ein eigener Staat ist. Ich hab gedacht, der Vatikan ist ein Meer.
0: Du musst formulieren, was du genau wissen willst, damit ich weiß, was du wissen willst.
1: Was das Wort bedeutet. Welche Bedeutung der Vatikan hat, das Wort.
0: Das weiß ich nicht.
1: Ja. Es ist ein eigener Staat.
0: Jedenfalls, wir sind mit der Pfarrergeschichte noch nicht fertig. Genau, also. Taufe und Erbschuld und so weiter und so fort. Deswegen großer Aufschrei, dass dieser Pfarrer diese illegitimen Kinder nicht taufen wollte. Dann erzählt, die Oral History besagt, dass sie den Pfarrer attackiert haben und da steht ein Cupboard. Also in einen Kosten haben sie ihn eingesperrt, bis er sich entschlossen hat, dass er vielleicht doch die Babys tauft. Mhm. Die illegitim geboren worden sind. Und da steht noch, dann ist er später emigriert nach Brasilien. was noch in der Oral History ist, eine sehr fromme, da steht Parishioner, aber ich weiß nicht, wie das übersetzen soll, eine besonders fromme, ein Mitglied der Pfarre, eine Frau, die halt immer jeden Sonntag in die Kirche gegangen ist, die immer großzügig war, barmherzig war, auch in Zeiten der Armut und so weiter und so fort, hat 5 illegitime Kinder in die Welt gebracht. Und diese Frau, eine fromme Frau, die eigentlich eine stabile Beziehung gehabt hat und sozusagen in einer Proto-Ehe war mit ihrem Partner, war ein Paradebeispiel für eine Christin, war ein teilnehmendes Mitglied in dieser Pfarre und hat trotzdem 5 illegitime Kinder auf die Welt gebracht. Und deswegen, ich habe es ja vorhin erwähnt, mein Betreuer, der eben gesagt hat, der Kirchtag und diese freien Madeln und diese leichten Mädchen und so weiter, die haben sicherlich ganz viele One-Night-Stands gehabt mit ganz vielen verschiedenen Vätern.
1: Ja.
0: Und da muss ich echt dagegen drucken, weil das war ein Lebensentwurf, dem sie gefolgt sind. Das waren feste Beziehungen fürs meiste eigentlich. Und genauso habe ich eine gefunden, nämlich die Kunigunde Radlacher. Die Kunigunde Radlacher war in Straßburg. Ich glaube, das erste Kind hat sie gekriegt 1868 oder so. Nein, später, 1870er. Hat sie alle Kinder gekriegt. Und sie hat 6 bis 7. Gott. Jetzt trifft uns der Blitz, Matthias.
1: Ja.
0: Irgendwelche letzten Worte. Habt ihr aufgehört?
1: Ja.
0: Okay. Kunigunde Radlacher hat 6 oder 7 Kinder auf die Welt gebracht. Ich kann mich noch mal erinnern, ob 6 oder 7 waren.
1: Deswegen hätte uns fast der Blitz getroffen.
0: Ja.
1: Ja, deswegen. Du bist schuld.
0: Ja, ich bin schuld. Bin immer schuld. Schau mir an. Hat 6 oder 7 Kinder in die Welt gebracht. Mhm. Und diese Frau, also ich habe gesehen, es steht nämlich die Hebamme dabei, die sie gehabt haben.
1: Mhm.
0: Und entweder sind es zertifizierte Hebammen gewesen oder halt Frauen, die geübt darin waren, zu helfen, dass Kinder auf die Welt kommen. Und bei ihr war das immer ihre Mutter. Mhm. Ich weiß nicht, wie sie geheißen hat, Margarete. Oder so. jedenfalls, und diese Kunigunde hat gesunde Kinder auf die Welt gebracht.
1: Mhm.
0: 6 gesunde Kinder, die alle überlebt haben bis zu einem hohen Alter. Und es ist nie irgendein Vater eingetragen gewesen.
1: Mhm.
0: Und da muss ich mich schon fragen, weil es gibt einige Frauen, die kriegen Kinder, die kriegen ein illegitimes Kind und heiraten dann, lassen das Kind legitimieren und dann kriegen sie noch mehr Kinder. Mhm. Aber diese Kunigunde, die hat 6 außereheliche Kinder gehabt mit einem Phantom. Aber mit diesem Phantom war sie anscheinend in einer festen Beziehung.
1: Mhm.
0: Weil die hat ein stabiles Leben gehabt, diese Kinder haben immer überlebt
1: und
0: die Hebamme war immer die eigene Mama.
1: Mhm.
0: Also die hat ein stabiles Leben gehabt eigentlich.
1: Mhm.
0: Und ich glaube, es ist immer nur Einwohnerin dabei gestanden. Also ich meine, sie hat sicherlich in einem Haushalt gelebt und so weiter und so fort.
1: Ja.
0: Aber wie schon gesagt, eben wie dieses fromme Mitglied der Pfarre, das da 5 uneheliche Kinder in die Welt gebracht hat. Es ist eigentlich keine Schwäche der Moral, wenn man illegitime Kinder hat.
1: Mhm.
0: Und wie genau das eigentlich abgelaufen ist oder abgelaufen sein hätte können, kannst du die Hilfsworte einschmeißen. Und warum eigentlich, also die Grundgründe, die jetzt sind außerhalb von Fantasieren, außerhalb von Fantastieren liegen, sind eigentlich sehr bodenständig.
1: Mhm.
0: Also mein Ehekonsens haben wir schon besprochen, gell? Grundentlastung auch. Es gibt echt viele verschiedene Gründe, warum diese Rate so hoch war, vor allem in den Areas, die wir gesehen haben, also vor allem in Unterkärnten.
1: Mhm.
0: Michael Mitterauer ist ein sehr großer Theoretiker dazu, hat unter anderem verschiedene Faktoren dazu genommen, zum Beispiel Umweltfaktoren.
1: Mhm.
0: Hast du jetzt nicht unbedingt jetzt ein Klima, sondern wirklich Umwelt, das Umfeld, das sozioökonomische Umfeld. Ob jetzt man in einem Bergdorf wohnt, das sowieso schwer zugänglich ist, wo nie neue Leute durchkämen, wo man wenig GastarbeiterInnen hat und ohnehin wenig Kontakt eigentlich zur nächsten Stadt. Zum Beispiel die Haushaltsstruktur. Was in Kärnten oder Unterkärnten üblich war, was in anderen Gegenden unüblich war, ganz viele Knechte und Mägde zu haben. Also eigentlich familienfremde, unverheiratete Leute im eigenen Haushalt.
1: Mhm.
0: Und ich muss auch aus meiner Erfahrung sagen, vor allem in Straßburg, aber auch in Mariologau, die meisten Frauen oder die meisten Leute, die illegitime Kinder, also Kinder außerhalb der Ehe bekommen haben, sind Knechte und Mägde.
1: Mhm.
0: Ein sehr großer Faktor, wenn nicht der größte Faktor in diesem Ganzen.
1: Mhm.
0: In Unterkärnten oder Kärnten generell war es üblich, das Anerbrecht zu haben.
1: Mhm.
0: Das heißt, der älteste Sohn hat das erste Anrecht gehabt, darauf den Hof zu erben.
1: Mhm.
0: Das heißt, also in erster Linie war das dazu, dass man den Hof nicht aufsplittert. Man hat nämlich die Realienteilung gehabt in Oberkärnten und Salzburg und Oberösterreich. Ober- und Niederösterreich hat man die Realienteilung gehabt.
1: Mhm.
0: Das heißt, man hat ganz, ganz viele kleine Höfe gehabt. In Kärnten war es so, dass man einige große Höfe gehabt hat. Und die hätten groß bleiben sollen, indem immer nur eine Person diesen Hof erbt. Und was da noch dazu kommt, man muss dann die eigenen Geschwister auszahlen.
1: Mhm.
0: Und wie schon gesagt, mit dem Ehekonsens, muss eine gewisse Summe in die Ehe mitbringen oder ein gewisses Stück Land, dass man überhaupt heiraten hat dürfen. Und für die Geschwister von diesem ältesten Sohn war es ja unmöglich, weil diese Geschwister haben dann kein Geld gehabt, beziehungsweise zu wenig Geld, beziehungsweise haben dann keine Möglichkeit gehabt, sich abzuspalten. Mhm. Ob halt sein im Dorf nicht so viel Platz war, ob sie jetzt nicht so weit wegziehen wollten von der Familie. Was dann stattdessen passiert ist, oft einmal war, dass die Geschwister, also die Schwestern und die Brüder, feste Partnerschaften eingegangen sind, die praktisch Ehen waren, aber halt nicht von der Kirche anerkannte Ehen, wo sie dann innerhalb dieser Partnerschaften ganz viele Kinder gezeugt haben. Und diese Kinder waren dann nur wertvoll auf so einem großen Hof, weil das waren extra Arbeitskräfte.
1: Mhm.
0: Macht Sinn, oder?
1: Ja.
0: Das ist dann schon wieder ein Argument gegen diesen Gedanken, dass die Frivolität des Kirchtags so viele Kinder hervorgebracht hat und so weiter und so fort. Genau. Was dann noch dazu kommt, diese Diener und Dienerinnen, Mägde und Knechte, waren vollkommen den Herren oder der Herrin des Hauses unterlegen, was Rechte betrifft und was Möglichkeiten betrifft. Das heißt unter anderem, und diesen Aspekt dürfen wir eigentlich nicht auslassen. Und da kommt auch der Begriff Bankert wieder hinein. Missbrauch durch den Bauer an Mägden ist natürlich passiert. Und das sieht man auch hin und wieder in den Matriken. Also vielleicht stirbt das Kind zu früh, weil die Magd irgendwie zu sehr geknechtet worden ist. Und dadurch hat sie das Kind verloren oder was auch immer. Oder das Kind ist, die Vitamine und so weiter und so fort sind nicht in der Schwangerschaft zum Kind kämen und so weiter und so fort. Also irgendwas gesundheitlich hat dann auch nicht gepasst. Wobei ich nicht sagen will, dass alle Schwangerschaften zwangsläufig, also sagen wir so, Schwangerschaft ist kompliziert. Man kann nicht den Schwangerschaftsabbruch oder eine Totgeburt oder eine Frühgeburt darauf zurückführen, dass die Mutter irgendwas falsch getan hat. Manchmal sind es biologische Anlagen, die einfach nicht da sind, die man vielleicht einfach nicht hat, dass man ein Kind gebären kann. Das ist ein echt blödes Beispiel, aber Kim Kardashian zum Beispiel, du kennst Kim Kardashian,
1: ja.
0: Kann keine Kinder mehr kriegen eigentlich, weil ihr Körper nicht dazu fähig ist. Also sie hat irgendeine medizinische Sache, wo sie einfach kein Kind mehr kriegen kann, weil das Kind zieht dann entweder zu viele Nährstoffe von ihrem eigenen Körper weg oder durch die Geburt verliert sie einfach viel zu viel Blut. Und sie hat eine echt schwere Geburt gehabt mit ihren anderen Kindern. Und deswegen kann sie keine Kinder mehr haben eigentlich. Ja. Und eben diese physischen Anlagen können auch ein großer Faktor darin sein, ob eine Geburt in ein Kind resultiert. Und dann, was auch interessant war, also dieses Stigma gegenüber ledigen Müttern. Also wenn ihr sagt ledige Mütter, dann ist es eine unverheiratete Mutter. Heißt jetzt nicht, dass kein Mann im Spiel ist oder sowas.
1: Ja.
0: Diese Akzeptanz hat einmal so funktioniert, einmal so. Also von der katholischen Kirche, eine ledige Mutter ist ja nicht verstoßen worden, in Kärnten vor allem. Also wie ich schon erzählt habe, dieses Anerbrecht und nachher je mehr Kinder man hat zum Arbeiten auf dem Hof, desto besser. Daher ist es eher akzeptiert worden, dass die Mutter ein Kind hat, ohne dass sie verheiratet ist mit einem Mann. In Ländern, wo Realienteilung war, ist es weniger akzeptiert worden. Also da ist die Mutter dann auch verstoßen worden. In der Nazi-Zeit war es dann wieder anders. Für die Nazis war es nämlich so, dass was die Eugenik und sowas und Genpool und ja, diese Mütter sind defekt und sie bringen defekte Kinder in die Welt, weil das sind ledige Mütter, die sollten eigentlich keine Kinder haben. Und so weiter und so fort. Im 19. Jahrhundert ist es so interessant, dass da eine größere Akzeptanz geherrscht hat, als dann zur Nazi-Zeit und dann dieser Nachhall in den 1950ern, 60ern, bis zur sexuellen Revolution eigentlich in späte 60er. Und dann hat man, das sieht man auch reflektiert in der Statistik, weil bis 1900 oder bis 1920, bis zum Anschluss eigentlich, hat man eine relativ hohe Illegitimitätsrate, dann geht sie stetig nach unten. Und bleibt dann auch unten. Also wie schon gesagt, ich gehe nur bis 1920. Aber man sieht das auch in der Statistik, dass sie weniger wird nach 1900. Und dann bleibt sie weniger. Und dann heutzutage hat man wieder, ich sage mal, eine Illegitimitätsrate, die gleich auf ist mit der Mitte des 19. Jahrhunderts.
1: Krass.
0: Ja. Das wissen die wenigsten. Also Akzeptanz und diese ökonomischen Bedingungen haben dann eben dazu geführt, dass die Illegalitätsrate so hoch war. Und das ist meine Masterarbeit oder halt meine bisherige Forschung für die Masterarbeit. Ja.
1: Cool. Ja. Wie lange hast du Zeit?
0: Was?
1: Wie lange du Zeit hast?
0: 3 Minuten noch.
1: Ich meine für die Masterarbeit. War das gerade der Hund?
0: Ja.
1: Ja, das ist der Hund.
0: Nein, das ist der Wombat in der Wand.
1: Ja, stimmt. Wie lange hast du Zeit?
0: Ich glaube noch 2 Jahre.
1: 2 Jahre?
0: Aber ich tue schon seit 2 Jahren daran arbeiten. Ich weiß, ich bin nicht so, wie sagt man? Deadlines sind ein soziales Konstrukt.
1: Ich habe gedacht, man hat eine Frist, wo man...
0: Man hat eigentlich schon eine Frist, ja. Meine Frist ist schon abgelaufen, aber jetzt haben wir sie erneuert, deswegen habe ich jetzt eine neue Frist.
1: Und wie lange geht die Frist?
0: 2 Jahre noch.
1: Was?
0: Also an sich, ich glaube, ja, der Betreuer muss es nämlich erneuern. Aber ich habe eine sehr reale biologische Frist, nämlich mein Betreuer, jedes Mal, wenn wir ihn sehen und ihm einen Progress-Bericht, sage er dann so, ja, Frau Schönfeller, Sie müssen bald fertig werden, weil ich bin nicht für immer. Ich denke mal so, bitte sagen Sie das nicht.
1: Ja.
0: Ich habe es mal schon bei meinem Bachelor-Betreuer gedacht, das ist, was war es gewesen, wenn der einfach gestorben wird?
1: Ja.
0: Ja. Die waren wahrscheinlich die Letzte gewesen, die es erfahren hat. Ich hätte wahrscheinlich in der Zeitung gelesen.
1: Bist du denn BAMA?
0: Ja, BAMA.
1: Krass.
0: BAMA.
1: Aber hast du noch einen Bachelor?
0: Na.
1: Also einen Bachelor.
0: Ich habe einen Bachelor und kriege raus zum Master.
1: Aber BA und MA ist hinter dem Namen, oder? Und Doktor wäre davor.
0: Deswegen, Master Schönfelder bin ich nicht.
1: Das heißt, du bist Sarah Schönfelder, BAMA. BA, jetzt nur.
0: Ja.
1: Nur.
0: Steht auf meiner. Steht auf meinem Klimaticket.
1: Auf deinem Klimaticket steht es oben.
0: Das ich habe meinen Titel auf mein Klimaticket getan.
1: Das will ich sehen. Ja, in Österreich sind wir ja sehr, sehr streng mit den Titeln, gell? Wo steht das?
0: Das ist nicht drauf. Boah. Auf mein Klimaticket Kärnten war er drauf.
1: Okay. Ja, Österreich ist scheiße. Kärnten ist cool. Wie wär's, wenn wir statt Österreich Kärnten draus machen?
0: Alles Kärnten?
1: Ja, alles Kärnten.
0: Wie machen wir das? Was ist die Strategie?
1: Tja, wir sagen, das ist Kärnten und dann ist alles Kärnten.
0: Naja, ich hätte jetzt vorgeschlagen, dass wir alle Bastarde zusammenholen.
1: Und dann die sind alle für Kärnten.
0: Österreich überrennen, ja.
1: Die kommen alle aus Kärnten.
0: Ja. Denn wir erklären alle Bastarde zu Kärntner und Kärntnerinnen.
1: Ja. Krass. Cool. Kärnten.
0: Dann haben wir alle die absolute Mehrheit. Weil 70% aller Österreicherinnen sind Bastarde.
1: Oh, wir gründen eine Partei, die sich an Bastarde richtet.
0: Ich würde sagen, die Bankhardt-Partei, aber das ist zu krass.
1: Könnte eine coole Abkürzung finden. So.
0: Bamama-Partei.
1: Bamama-Partei. Wobei Ba A reichen wird. Bama.
0: Das ist die Schaufpartei. Ba.
1: Ba. Bamama. Ja. Krass.
0: Schauf- und Ziegenpartei. Ba.
1: Wir haben schon eine Schauf- und Ziegenpartei.
0: Eine scharfe Ziegen und Katzen. Ba.
1: Das wäre ein cooler Slogan.
0: Ja.
1: Ein cooles, so wie Magenta, so dieses Dings, ja, das können wir zertifizieren lassen. Ein Patent drauf machen, ja.
0: Urheberrecht.
1: Ja, genau.
0: Ja, stimmt.
1: Ja. Das wäre cool.
0: Ich hol mir einfach das Copyright auf Kotzen.
1: Ja, auf Katzen. Auf Kotzen?
0: Ja.
1: Kotzen oder Katzen?
0: Kotzen.
1: Kotzen.
0: Kotzen.
1: Ist Basis dasselbe.
0: Sarah Schimpfler Patent, BA oder so.
1: Bama Ma. Ja.
0: Oh. Ja. Ja. Was du musst du sagen zu deiner Verteidigung?
1: Ich muss scheißen.
0: Du Bastard.
1: Bastard? Ja. Du Bastard.
0: Ich Bastard. Du Bastard. Wir alle Bastard. Bastard. Ihr Bastard.
1: Basta.
0: Basta.
1: Basta Schutter.
0: Mama Mia.
1: Mama Mia. Ja.
0: Ja.
1: Ja.
0: Ja.
1: Ja. Jetzt sind wir 1 Minute zu viel.
0: Scheiße.
1: Ja, wir haben 1 Minute zu viel. 1 Minute und 3 Sekunden, 4 Sekunden, 5 Sekunden, 6 Sekunden, 7 Sekunden.
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Vor dem Was zu dieser CD beginne ich ungewöhnlicherweise mit dem Wo, denn dieses Wo ist integraler Bestandteil. In den Bergen Fukushimas, und das sagt uns allen natürlich gleich was, gibt es das Onomoto Auditorium, ein Holzbau mit ganz außergewöhnlicher Akustik, in dem seit 70 Jahren ein Klavier steht, das von den Schulkindern der Region selbst durch Sammeln von Geld angeschafft wurde. Nun ist dieser Ort ein Brennpunkt geworden, in dem sich Vergangenheit und Gegenwart, Erinnerung und Landschaft bündeln. Osmose, osmotischer Druck, eine Art Durchlässigkeit vereint die Eigenschaften von Holz, Musik, Zeit, Raum und Geist. Auch Makiko Hirabayashi und der Perkussionist Tomo Nagai interagieren nicht nur in, sondern auch mit diesem Umfeld. Dazu trägt auch das Instrumentarium Nagais bei.

Tanuki, der japanische Waschbärhund, wie wir mittlerweile eruiert haben. Und diese Umgebung ist da natürlich Fukushima. Hirabayashi schrieb einige der Stücke des Albums unmittelbar nach Erdbeben und Tsunami 2011. Nagai wiederum erhielt Perkussionsinstrumente eines Menschen, der bei der Katastrophe ums Leben kam. Deswegen ist dieses Album auch in Musik gegossene Erinnerung, allerdings bar westlicher Erregung. Sie erzählt nicht und in bester buddhistischer Praxis, sie wertet nicht. Sie schafft Klarheit durch Unvoreingenommenheit. Birds Ascending.

Birds ascending, sich erhebende Vögel, ist hierfür ein wunderbares Bild. Wir sehen die aufsteigenden Vögel, ohne Mutmaßung, warum sie sich wohl jetzt in Scharen in die Luft erhoben haben. Wollen sie nur zu Futter oder Schlafplätzen? Hat ein Raubvogel zugeschlagen und die anderen suchen ihr Heil in Aufstieg und Flucht? Oder hat ihr empfindliches Sinnesinstrumentarium das große Erdbeben vorausgewittert und sie sind deswegen hochgeschreckt? Alles bloße Spekulationen, die dem Ereignis selbst die Substanz abgraben. Zur Pianistin selbst. Makiko Hirabayashi wurde 1966 in Tokio geboren und hat wie so üblich ab dem vierten Lebensjahr Klavier gespielt und ab 9 Violine. Das Musikstudium hat sie dann auf dem Berklee College in Boston und im Rytmisk Musikkonservatorium in Kopenhagen absolviert, wo sie auch seit 1990 lebt. Ab 2001 leitet sie ihr eigenes Trio, mehrere Ensembles, aber das ist das Haupttrio mit Klaus Hafmann und der letzten Dezember leider verstorbenen Perkussionistin Marilyn Mazur etc. etc. etc. Und das durchaus erfolgreich. So wurde zum Beispiel das Album Meteora 2023 vom Downbeat zu einem der Best Albums of the Year gewählt. Weiter mit Musik. Beneath the Seabed.

Osmo, ein Album von Makiko Hirabayashi und Tomo Nagai. Eine Wanderung zwischen den Welten. Dem Westen, denn Makiko beruft sich in ihrem kompositorischen Schaffen immer wieder auf die Inspiration durch Georg Friedrich Händel. Und östlicher Denkensart. Ein Album über Fukushima ohne jeden Fingerzeig, ohne Erklärung. Diesen Satz fand ich zum Schluss. Und der passt auch gut dazu, zum Schluss dieser Vorstellung jetzt. Und irgendwann beginnt man zu hören, dass auch das Schweigen eine Geschichte hat. Zum Abschluss jetzt The Invisible.

Nun zu etwas völlig anderem. Beziehungsweise erst noch ein kurzer Exkurs zur Frage, warum es denn so viele in Europa lebende japanische Jazzpianistinnen gibt. Tja, die Konventionen. Verstärkt seit dem Zweiten Weltkrieg wurde in Japan die westliche Musikpädagogik extrem gestärkt und gleichzeitig wurde es praktisch zum Statussymbol vor allem der Mittelschicht, dass Töchter, und die Söhne hatten ja zu arbeiten bis zum Selbstmord, eine klassische Musikausbildung genossen. Dazu kam die wirtschaftliche Entwicklung der Firma Yamaha, die nicht nur Hi-Fi-Geräte und Trompeten, sondern flächendeckend praktisch alle Musikschulen mit Klavieren bestückte, um durch die automatisierte Fertigung trotz wirklich hoher Qualität um vieles, vieles leistbarer als die europäisch-amerikanische Produkte waren. Die besonders talentierten Pianistinnen sehnten sich allerdings oft nach mehr Freiheit im Ausdruck und gerade die europäische Jazz-Performance, vor allem ab den 60er Jahren, bot Möglichkeiten en masse, die gern ergriffen wurden. Ein Urgestein dieser Szene ist auch die hierzulande bestens bekannte Akita Kase. 1948 in Osaka geboren, ab 1978 in den USA an der Seite von Lester Bowie, David Liebman, Sheila Jordan und John Zorn zum Beispiel zu hören. 1981 dann das erste Mal in Deutschland beim Jazzfestival Berlin, wo sie seit 1988 auch an der Seite ihres Ehemanns Alexander von Schlippenbach, selbst einer der ganz großen lebenden Pianisten des Jazz, lebt. Ihre Aufnahmeliste ist gewaltig. Dem in Frankreich lebenden deutschen Saxophonisten Daniel Erdmann habe ich erst kürzlich eine Sendung gewidmet. Kennengelernt haben sich die beiden in den 90er Jahren, als Dakase Dozentin an der Musikhochschule Hans Eisler in Berlin war und unterrichtete unter anderem auch Daniel Erdmann. Dann ging Erdmann nach Frankreich und sie trafen sich erst zufällig 2017 am Pariser Flughafen wieder. Seitdem läuft die Zusammenarbeit im Duo oder auch in anderen Ensembles wie geschmiert und gipfelt jetzt in der aktuellen CD namens Timeless. Das Duo-Projekt soll der Vorreiter eines Timeless Orchestras werden. Wir sind gespannt und hören mal in eine absolut zeitlose Nummer rein, In Walked Bud, die meisterhafte Komposition Thelonious Monks aus dem Jahr 1947, sprich ein Jahr bevor Dakase auf die Welt kam.

Und damit hätten wir hier auch den Link zur Vergangenheit der Zeitlosigkeit, schöner Begriff, bereits aufgebraucht, denn alles andere auf dieser wunderbaren CD sind Neukompositionen der beiden, wenngleich man sich öfter an irgendwas Unbestimmtes erinnert fühlt, aber so ist das halt im Jazz. Und so ist das vor allem auch mit der Zeitlosigkeit. Und so fetzen die beiden durchs Musikalische hier und jetzt mal kontemplativ und brav vom Notenblatt, einen Atemzug später wie von alleine gelassene Windhunde, zickzack laufend des Laufens wegen, abrupt bremsend, um an eine Ecke zu schnuppern und sofort eine neue Spur aufzunehmen. Als schönes Beispiel bringe ich jetzt gleich die ineinander übergehende Doppelnummer Eyes of Wind und Daniel My Time.

Ach ja, und so ab und an, wie man in der beiden Musikerheimat so zu sagen pflegt, mischt auch noch der Sohn Akita Kases, DJ Ill Vibe, etwas mit. Eher subtil zwar, aber doch, wie zum Beispiel auf Dark Carnival aus der Feder Akita Kases.

Und dann habe ich mich schon wieder bei einer Falschaussage ertappt. Das mache ich nämlich lieber selbst, bevor ich die Hörer machen lasse. Nämlich, dass nur die Nummer In Walked But vom Thelonious Monk eine Fremdkomposition sei. In der Komposition mit dem deutschen einleuchtenden Titel, nämlich Ende gut, alles gut, schlummert noch ein schönes kleines Stückel Franzl, Schubert. Wohl um die Tür zur Vergangenheit auf der Reise in die Zeitlosigkeit ganz besonders weit aufzustoßen. Auch den Meister Taki Takasi, die natürlich als Kind und Jugendliche primär im klassischen Bereich ausgebildet wurde, bravourös. What else? Den Zeitreisenden darf eben nichts aufhalten. Also, Ende gut, alles gut.

Leider ist dem nicht so, Ende gut, alles gut, weil wir noch nicht am Ende sind und Timeless auch nie am Ende sein kann. Denn was keine Zeit kennt, dem sind auch so Lappalien wie Anfang oder Ende einfach wurscht. So timeless sind wir hier leider nicht und mein schönes Special über zwei neue Aufnahmen japanischer, aber in Europa lebender Pianistinnen nimmt ihr Ende gar schrecklich mit einer zerhackten Nummer. Reveal My Identity heißt die. Also dann legen wir natürlich mal die Identitäten offen. Akita Kase am Piano, Daniel Erdmann am Saxophon, DJ Ilweb, alles andere auf dieser Platte namens Timeless vom Label Enya. Und hier im Studio Juri Lazar an den Reglern und Arnold Brenner am Mikrofon sagen Salut.

Echoes from the South. Herzlich willkommen zu einer neuen Ausgabe von Echoes from the South. Es begrüßt Sie Michael Erian. In der heutigen Sendung spiele ich noch einmal Musik von John Coltrane. Bei der Durchsicht seiner Musik anlässlich des 100-jährigen Geburtstages von John Coltrane ist mir bewusst geworden, wie viel Musik es gibt. Deshalb werde ich Coltrane auch nach seinem Jubiläum hin und wieder eine Sendung widmen. In diesem Fall handelt es sich um ein Album, das im Jahre 1960 für Atlantic Records aufgenommen wurde. Das Album wurde erst 1966 veröffentlicht und dokumentiert die Zusammenarbeit von John Coltrane mit Don Cherry. Das Album trägt den Titel The Avant-Garde. Coltrane war mit Ornette Coleman befreundet und es wurde viel gemeinsam gespielt. Jedoch ist dieses Aufeinandertreffen nicht dokumentiert. Hingegen mit dem langjährigen Partner von Ornette Coleman, Don Cherry. Und wir hören somit ein von Coleman inspiriertes Album und Stücke von Ornette Coleman. In einer Besetzung, die es nur einmal aufgenommen gibt in dieser Kombination. Ornette Coleman als Komponist, aber Don Cherry als Trompeter, John Coltrane am Saxophon, Ed Blackwell am Schlagzeug und in diesem Falle Charlie Hayden am Bass mit dem Don Cherry-Stück Cherry Coe.

Sie hörten das Stück Cherry Coe, eine Don Cherry-Komposition, interpretiert von John Coltrane am Tenor, Don Cherry am Kornett, Charlie Haden am Bass und Ed Blackwell on den Drums. Das nächste Stück ist eine Ornette Coleman-Komposition und trägt den Titel Focus on Sanity. Und Sie hören die ähnliche Besetzung. Charlie Haden wird von Percy Heath am Bass ersetzt. Viel Vergnügen.

Sie hörten den Titel Focus und Sanity von Ornette Coleman. Ein weiteres Stück auf diesem Album ist das Ornette Coleman-Stück The Blessing. Es wechselt wieder Charlie Hayden auf den Bassstuhl, Don Cherry am Cornett, Ed Blackwell am Schlagzeug. Und was bemerkenswert ist, auf dieser Aufnahme hat John Coltrane das erste Mal das Sopransaxophon verwendet, das er in späteren Zeiten sehr oft und ausgiebig verwendete. Aber hier im Ornette Coleman-Stück The Blessing, viel Vergnügen.

Sie hörten das Stück The Blessing, komponiert von Ornette Coleman, interpretiert von John Coltrane am Sopransaxophon. Weiters Don Cherry am Kornett, Percy Heath am Bass und Ed Blackwell am Schlagzeug. Wir bleiben bei Musik von Ornette Coleman. Es wechselt wieder Charlie Haden auf den Bassistenplatz. Und wir hören The Invisible.

Sie hörten den Titel The Invisible von Ornette Coleman. Und Sie hörten Percy Heath am Bass anstelle von Charlie Haden, wie fehlerhafterweise angekündigt. Percy Heath bleibt auch bei dem letzten Stück des Albums am Bass. Es handelt sich hierbei um ein Thelonious Monk-Stück, Bem Sha Swing. John Coltrane, Don Cherry, Ed Blackwell, Percy Heath.

Soweit zu dem Album The Avantgarde, bei der John Coltrane auf den Trompeter Don Cherry trifft. Ich bin auf ein Album gestoßen, bei der eine Zusammenarbeit dokumentiert ist, die auch nur einmal in dieser Form passiert ist. Es handelt sich wieder um John Coltrane in Kombination, diesmal mit dem Pianisten Cecil Taylor. Auf dem Album Train, Coltrane Time versammeln sich Musiker wie Kenny Dorham an der Trompete, Cecil Taylor am Piano, John Coltrane am Tenorsaxophon, Chuck Israels am Bass und Louis Hayes am Schlagzeug. Das erste Stück, das ich spiele, ist der Standard mit dem Titel Just Friends.

Sie hörten den Titel Just Friends mit Cecil Taylor am Piano, Kenny Dorham an der Trompete, John Coltrane am Tenorsaxophon, Chuck Israels am Bass und Louis Hayes am Schlagzeug. Zum Abschluss dieser Sendung spiele ich noch ein Stück von diesem Album. Es handelt sich um ein Stück von Kenny Dorham mit dem Titel Shifting Down. Vielen Dank fürs Dabeisein und hoffentlich bis zum nächsten Mal. Ihr Michael Erian.

Einen sehr schönen guten Abend wünscht Ihnen zu Hause vor den Radios oder vor den Computern Werner Überbacher. Wie jeden ersten Donnerstag im Monat steht heute am Programm My Music, Dreams and All That Stuff. Wie ich vor einigen Wochen von der Brücke gefragt wurde, ob ich einen Artikel über New Edits schreibe, habe ich mit großer Begeisterung zugesagt, denn New Edits ist eine ganz, ganz wichtige musikalische Form, die seit 10 Jahren ein Festival betreibt und ganz, ganz wichtig ihr Hauptaugenmerk eben auf die zeitgenössische Musik legt. Das Programm 2020, das Jubiläumsprogramm, ist wieder unglaublich dicht und spannend. Ingrid Molina und Matthias Erian zaubern da Jahr für Jahr mit sehr wenig finanzieller Unterstützung ein unglaublich hervorragendes Programm, das vom 18.11. bis zum 21.11.2020 stattfinden wird. Bei diesen Recherchen habe ich einen Namen entdeckt und den habe ich heute zum Ausgangspunkt und alleinigen Punkt meiner Sendung gemacht, Wolfgang Mitterer. Er ist ein ganz, ganz großer Musiker und einer der innovativsten Geister der zeitgenössischen österreichischen Musik. Komponist, Organist, vielfältig in verschiedensten Formationen, von Solo bis zu großen Orchesterwerken, von Filmmusik zu ganz, ganz experimentellen Dingen, ist Wolfgang Mitterer immer wieder ein Highlight der Musikszene. Er wird am Samstag, den 21.11. im Klagenfurter Dom eine Performance mit dem Titel Grand Jeu d'eux für Orgel und Elektronik im Rahmen von New Edits 2020 geben. Wer Mitterer kennt, und ich glaube, es kennen ihn ziemlich viele, weiß, wie vielschichtig sein musikalisches Oeuvre ist. Hören Sie zu Beginn und als Einstieg seinen Beitrag zum Beethoven-Jahr 2020 mit einer Interpretation von Beethovens Schicksalssymphonie.

Das war Wolfgang Mitterers Interpretation von Beethovens 5. Symphonie. Eigenwillig und zukunftsorientiert ist Mitterers Zugang zu musikalischen Themen. Seit 2018 zeichnet er sich verantwortlich für das musikalische Konzept für Jedermann bei den Salzburger Festspielen. Eine seiner letzten Arbeiten ist das Werk Checking E-Mails. Man muss sich das so vorstellen: Wolfgang Mitterer an einem großen Konzertflügel allein auf der Bühne. Im offenen Klavier stapeln sich Keyboard, Synthesizer, Laptop und anderes elektrisches Equipment. Und in höchster Konzentration und in der ihm eigenen exzessiven Spielkunst Wolfgang Mitterer, der Magier an den vielfältigsten Tasten. Hören Sie nun Checking E-Mails.

Ja, so kann es einem ergehen beim Checken der E-Mails. Wenn es Sie interessiert, wie Mitterer auf der Bühne agiert, können Sie sich dieses Stück auch auf YouTube ansehen. Er spielte es bei den Inner Spaces in Mailand 2017 und hier sieht man ebenfalls wieder den elektronischen Tastenmagier in Einheit von Mensch, Technik und mit einem schalkischen Witz. Nun geht es weiter mit einem Solostück von Wolfgang Mitterer mit dem Titel Leblos Solo.

Sehr geehrte Hörer und Hörerinnen, wie Sie wahrscheinlich selbst schon bemerkt haben, war das kein Solo-Stück, das war nicht leblos, sondern Close Your Eyes mit Birgit Minichmayr, Georg Nigl. Und zwar war das eine jener Stücke, die Mitterer immer wieder mit neuen Künstlern, mit neuen expressiven Personen aus der österreichischen Jazzszene, aber auch Gesangsszene zum Ausdruck bringt. Er ist ja nicht nur solistisch tätig, sondern fast alle bekannten österreichischen Jazzer haben mit ihm gemeinsame Projekte gemacht. Wolfgang Mitterer war 2018 auch beim Musikforum, beim Gustav Mahler Kompositionspreis, wo er Peter Wagners Mein Herz ist wie ein Stein, wo er mitgespielt hat. Paul Gulder spielte Cembalo, Don Schweinig Hammondorgel, Margit Kern Akkordeon und Wolfgang Mitterer war an den Electronics zu sehen. Ja, jetzt machen wir eine Fortsetzung seiner Projekte mit Night Queen 1, wo er zusammen mit Peter Herbert, der Sopranistin Dluhi und Birgit Minichmayr einen ja unglaublich expressiven Song produziert hat.

Das war Night Queen 1 mit Peter Herbert, Wolfgang Mitterer, der Sopranistin Dluhi und Birgit Minichmeier. Dluhi sang in der Oper Play Zero die Axia, dann sang sie die Königstochter in Mitterers Oper Das tapfere Schneiderlein und die Prinzessin in Mitterers Comicoper Der Baron von Münchhausen. Nun sind wir schon wieder bei dem letzten Titel angelangt. Es ist ein längerer Titel für Orgel und Orchester, Crash 1 bis 5. Crash bedeutet die Betonzerkleinerung, zerquetschen, vernichten, zerdrücken. Ein kleines Beispiel ist mir da aus meiner Erfahrung beim Musikforum mit Wolfgang Mitterer noch in Erinnerung. Er bekam 2002 den Fichtringer Elektronikpreis und hatte hier mitten im Arkadenhof auf dem Bösendorfer Flügel der Schule so eine expressive Stimmung. Er war ganz außer sich und er zertrümmerte den Hammerkopf des Bösendorfers, was Hugo Menzel dann interpretierte. Also sowas ist in seiner langen, langen Karriere als Klavierbaumeister noch nie passiert. Der Hammerkopf durch bloßes Spiel wurde von Wolfgang Mitterer zertrümmert. Hören Sie nun Crash 1 bis 5. Für Orgel und Orchester.

Ja, sehr geehrte Hörer und Hörerinnen von Radio Agora, im Hintergrund hören Sie immer noch Wolfgang Mitterers Crash 1 bis 5 für Orchester, Orgel und Elektronik, uraufgeführt in München beim Festival Musica Viva vom Orchester des Bayerischen Rundfunks unter der Leitung von Peter Rundel. Görge Ligeti hat einmal gesagt, man kann die Musik sinnlich erleben, auch wenn man ihre Struktur nicht versteht. So ist es, glaube ich, auch bei Wolfgang Mitterer. Ligeti meinte weiter, ich glaube nicht, dass Leute eine Sprache verstehen, die sie zum ersten Mal hören. Also Musik heißt, zeitgenössische Musik heißt auch Geduld hineinhören, offen sein. Wenn Sie in zeitgenössische Sprache der Musik hineinhören wollen, gibt es zahlreiche Gelegenheiten. Im Rahmen des Jubiläumsprogramms New Edit 2020 vom 18. bis zum 21.11. und dann speziell in dieser Zeit von Wolfgang Mitterer im Klagenfurter Dom am 21.11. Grand Jeu d'Eau. Ich werde wieder am 1. Oktober, einem Donnerstag, bei Ihnen sein und bedanke mich recht herzlich für Ihre Aufmerksamkeit und wünsche Ihnen eine gute Nacht.

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